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2: Hallo und herzlich willkommen zu einer neuen Ausgabe. Heute gibt es die amerikanische Parade vom 1. Oktober 1966. Platte, die vor 60 Jahren aktuell sind in den USA. Also Platz 40, neu dabei, das ist Springfield. All I

Heute spiele ich Platten aus der amerikanischen Hitparade vor 60 Jahren. All I See You, das ist Springfield, neu dabei auf 40. Jetzt kommt der Tommy Rowe, er, der später dann einmal mit Dizzy eine Riesigkeit auch bei uns vor 60 Jahren, Platz 39, ebenfalls neu mit Hooray for Hazel. Von 59 auf 39 übrigens und von 53 auf 37 anschließend dann der Eric Burdon und die Animals, CC Rider.

Aus New York kommt Left Banky mit Walk Away Renee, das ist fast 60 Jahre der Platz 30.

Der Walter Wanderley, das ist ein brasilianischer Organist und Pianist gewesen, der vor allem mit Bossa Nova Musik international bekannt worden ist. Geboren am 12. Mai 1932 in Recife in Brasilien. Mit 5 hat er angefangen Klavier spielen. Und in den 50er Jahren ist er dann auf Sao Paulo gezogen und hat dort in Nachtclubs gearbeitet. Ja, und einer von den ganz grossen Hits vor 60 Jahren, der steht auf Platz 29, neu dabei, Walter Wanderley und Summer Samba So Nice.

große Frank Sinatra. Platz 25 von 60 Jahren mit Summer Wind. Platz 18 kommt von The Monkees, der amerikanische Pop-Rock-Band, wo Mitte von den 60er Jahren als Fernsehantwort auf die Beatles gegründet worden ist und zu einer von der erfolgreichsten Bands vom Jahrzehnt avanciert ist. Platz 18 also, The Monkees, Last Train to Clarksville.

The Monkees und jetzt die amerikanische Surf-Rock-Band, das war Ferris, eine Reihe aus Glendora, Kalifornien kommt sie und 1962 ist sie gegründet worden. Die größte Hit, Wipeout.

Das sind Beatles auf dem Platz 11 vor 60 Jahren in den USA. Eleanor Rigby, und das ist eine sogenannte Doppel-A-Seite. Das andere Stück, der andere Song, heisst Yellow Submarine, und der steht auf dem 8.

einer von den wenigen Songs von den Beatles, wo der Ringo Starr hat dürfen singen. Jetzt kommen wir zum Platz 5 von der amerikanischen Hitparade vom 1. Oktober 1966. Das sind Hollies. Passt ab.

0: Und jetzt kommen wir noch zum Platz 1 für die amerikanische Hitparade vor 60 Jahren.
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0: Der Hit heißt Cherish und kommt von Association.

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1: Einen wunderschönen guten Morgen und herzlich willkommen bei Radio Monot. Es ist Sonntagmorgen, der 4. Oktober 2026, Punkt 8. Und damit wieder Zeit für 2 Stunden Radio Monot Klassik. Am Mikrofon begrüße ich ganz herzlich den Reto Scherli. One Hit Wonders. So könnte der Titel der heutigen Sendung lauten. Im Zentrum stehen Komponisten, die trotz einem oftmals sehr umfangreichen Arbeiten primär mit einer einzigen Komposition Bekanntheit erlangt haben. Die Liste heute ist selbstverständlich nicht abschliessend und die Kategorie ist zugegebenermaßen relativ weit gefasst oder nicht besonders eng. Sie werden zweifellos die meisten Stücke heute kennen. Ich erlaube mir darum heute ein kleines Rätselspiel mit Ihnen und werde das Stück nicht vorab ankündigen, sodass Sie ein bisschen knobeln können. Zu gewinnen gibt es leider nichts, aber Ruhm und Ehre winkt Ihnen auf jeden Fall. Die wirklich sehr bekannten Werke werde ich, wie immer, ergänzen um ein paar biografische Hintergründe und kombinieren mit anderen, eben weitaus weniger bekannten Stücken der jeweiligen Komponisten. Und so starten wir am Sonntagmorgen mit einem wahren Kracher von der Chormusik vom 20. Jahrhundert.

Ein Klassiker von der Chormusik im 20. Jahrhundert, das ist «O Fortuna» aus der Carmina Burana von Karl Orff gsi. Wir haben eine Aufnahme gehört mit dem Chor und Orchester der Deutschen Oper Berlin unter der Leitung von Eugen Jochum. Der imposante und weltberühmte Satz, den Carmina Burana sowohl eröffnet als auch

Blüst gilt als Schlachtehymne par excellence. In unzähligen Filmen wie zum Beispiel Excalibur oder Natural Born Killers ist er eingesetzt worden. Carmina Burana von Karl Orff sind eine grosse szenische Kantate auf vulgärlatinische und mittelhochdeutsche Texte aus dem 11. und 12. Jahrhundert. Gefunden wurde ist die Handschrift im Jahr 1803 in Benediktbeuren. Darum eben Carmina Burana. In den Jahren 1935-36 hat Karl Orff dann mit seiner Vertonung von einem Teil von dem umfangreichen Kodex sein bis heute mit Abstand bekannteste Werk geschaffen. Dabei überschattet der immense Erfolg von dem Stück so ziemlich alles andere, was der Karl Orff im Laufe seines langen Lebens, er ist 1895 in München geboren worden und in der gleichen Stadt 87-jährig verstorben, was er eben in dem langen Leben hat komponiert. So geht zum Beispiel oft vergessen schon allein, dass Carmina Burana eigentlich Teil von einer Trilogie sind mit dem Titel Trionfi, zusammen mit dem später entstandenen Stück Catulli Carmina und Trionfo di Aphrodite. Bereits im Alter von 16 Jahren hatte Karl Orff mit der Vertonung von Gedichten unter anderem vom Hölderlin und vom Heinrich Heine eigentlich sein schöpferisches Hauptbetätigungsfeld gefunden. Beschäftigung mit der menschlichen Stimme und die Vertonung von literarischen Vorlagen von sehr unterschiedlicher Herkunft steht nämlich im Zentrum von seinem kompositorischen Schaffen. Daneben ist er als ganz bedeutender Musikpädagoge unter anderem mit seinem Orff-Schulwerk in die Musikgeschichte eingegangen. Die urtümliche, geradezu archaische Gewalt von der Carmina Burana zieht sich auch durch seine Oper Antigone oder Ödipus der Tyrann. Eine ganz andere, geradezu neoromantische Seite zeigt der Komponist zum Beispiel in seinem Merli-Stück Der Mond. Das Libretto, wo der Komponist selber verfasst hat, haltet sich strikt an die Fassung der Gebrüder Grimm. Erzählt wird die Geschichte von vier Buben, wo aus einem Land ohne Mond ausziehen und den Mond gönnt go stillen und eben ihre Heimat zurückbringen. Wo sie älter geworden sind, wollen sie alle ein Viertel davon von dem Mond in ihr Grab mitnehmen. Der Mond kommt so in die Unterwelt und weckt Geister von den Verstorbenen wieder auf. Schließlich muss quasi als Deus ex machina der Petrus eingreifen und den Mond in den Himmel mitnehmen, wo er ihn aufhängt und wo er seither eben zu sehen ist. Die Schlussszene, wo der Petrus eben den Mond aufhängt, gehört sicherlich zum schönsten und berührendsten im ganzen Schaffen von Karl Orff. Sie rückt außerdem ein Solo-Instrument ins Zentrum, wo in der klassischen Musik ausgesprochen selten ist, nämlich Zittern. Hören wir also «Ach, da hängt ja der Mond» aus der Merli-Oper «Der Mond» von Karl Orff. Eine Aufnahme mit dem Philharmonia Orchestra unter der Leitung von Wolfgang Sawallisch.

Ach, da hängt ja der Mond. Die Schlussszene aus der Merli-Oper «Der Mond» vom Karl Orff ist das gewesen. Sie haben eine Aufnahme gehört mit dem Philharmonia Orchestra und Chorus unter der Leitung von Wolfgang Sawallisch. Die Sprechrolle vom Kind hat Theresa Holloway gesprochen. Wir bleiben gerade noch ein bisschen bei der Vokalmusik, machen zugleich aber einen grossen zeitlichen Sprung zurück ins 18. Jahrhundert, zu einem der bekanntesten und zugleich ergreifendsten kirchenmusikalischen Werke.

Stabat Mater Dolorosa, es stand die schmerzensreiche Mutter, aus dem Stabat Mater vom Giovanni Battista Pergolesi ist das gsi. Gesungen haben die Sopranistin Julia Leschneva und der Countertenor Philipp Jaruski, begleitet vom Ensemble I Barocchisti unter der Leitung von Diego Fasolis. Ja, dass Komponisten vorwiegend mit einem einzigen Stück bekannt werden, hat sehr unterschiedliche Gründe. Menge Komponisten ist schlichtweg nur ein kurzes Leben vergönnt gewesen. Das ist der Fall auch beim Giovanni Battista Pergolesi, wo 1736 im Alter von gerade mal 26 Jahren an der Tuberkulose verstorben ist. Kurz zuvor hat er in einem Hospiz in Pozzuoli sein Stabat Mater, Vertonung vom gleichnamigen mittelalterlichen Schmerzensgedicht auf die Jungfrau Maria, vertont. Das gilt tatsächlich als im 18. Jahrhundert meist gedruckteste Musikwerk überhaupt und hat den Namen von Pergolesi in die ganze Welt gedreht. Niemand geringeres als der Johann Sebastian Bach hat das Stück zu einer Kantate mit dem Titel Tilge höchster meine Sünden umgearbeitet. Außerdem existieren Adaptionen für Chor von Antonio Salieri und dem Franz Xaver Süssmayr. Nebst dem Stabat Mater ist praktisch alles andere, was der Komponist in seiner gerade mal 5-jährigen Komponistenkarriere hat können schaffen, vergessen gegangen. In seiner Zeit ist der Pergolesi aber trotz im jungen Alter als Meister sehr anerkannt und berühmt gewesen. Er gilt als typischer und wichtiger Vertreter von der sogenannten neapolitanischen Opernschule. Für seine ernsten Opern, die sogenannte Opere-Serie, hat er in typischer Manier heitere Intermezzi komponiert, wo jeweils zwischen den Akten der Hauptoper gespielt worden sind. In einem Fall hat sich das Stück als besonders erfolgreich herausgewiesen. Das ist nämlich der Fall bei der Serva Padrona. Serva Padrona ist viele Jahre nach dem frühen Tod vom Komponist in Frankreich in die Kritik geraten. Sie hat nämlich das Publikum in glühende Konservative und in ein glühendes progressives Lager gespalten, wo einerseits die italienische Opera Buffa bevorzugt haben, also die heitere Oper, und andererseits eben die Anhänger von der traditionellen, schweren und seriösen französischen Oper von der Zeit. Der Konflikt um das Stück ist als sogenannter Buffonistenstreit in die Musikgeschichte eingegangen und hat maßgeblich zur Entwicklung von der Opera Comique in Frankreich beigetragen. Aus der Opera Buffa, La Serva Padrona, von Giovanni Battista Pergolesi, hören wir jetzt die Ouvertüre, oder wie sie eben bezeichnet ist, Sinfonia Avanti l'Opera, also quasi das Orchesterstück vor der Oper. Es spielt das Orchestre Baroque de Nice unter der Leitung von Gilbert Bessina.

Das ist die Ouvertüre zur Opera Buffa «La Serva Padrona» von Giovanni Battista Pergolesi. Das Orchestre Baroque de Nice hat unter der Leitung von Gilbert Bessina musiziert. Und damit jetzt weg von der Oper hin zu einem von den bekanntesten und beliebtesten Violinkonzerten der deutschen Romantik. Ein Stück, das seinem Komponist Ruhm und finanziellen Erfolg beschert hat, ihn aber zugleich zur Verzweiflung getrieben hat. Mehr dann später dazu. Wir hören den wundervollen langsamen Satz, das Adagio, aus dem weltberühmten Stück.

Nichts gleicht der Trägheit, Dummheit, Dumpfheit vieler deutscher Geiger. Alle 14 Tage kommt einer und will mir das erste Konzert vorspielen. Ich bin schon grob geworden und habe ihnen gesagt, ich kann dieses Konzert nicht mehr hören. Mit einer reichlichen Portion Wut also hat sich da ein Komponist über sein bis heute bekannteste Werk geäussert. Die Rede ist vom Max Bruch und seinem ersten Violinkonzert in G-Moll, Opus 26. Daraus haben wir gerade vorher den zweiten Satz, das Adagio, gehört. In einer Aufnahme mit dem Giger Maxim Wengerhoff, begleitet vom Quandrusorchester Leipzig unter der Leitung von Kurt Masur. Dass der Bruch mit seinem Ärger nicht ganz Unrecht gehabt hat, beweist der Blick auf sein Werkverzeichnis. Ein Werkverzeichnis, wo über 100 Kompositionen in praktisch allen Gattungen enthalten, wo in der zweiten Hälfte vom 19. Jahrhundert gängig gewesen sind. So hat er unter anderem zwei weitere Violinkonzerte geschrieben. Die haben allerdings schon zu Lebzeiten offensichtlich kaum Beachtung bekommen. Dass der Bruch sich nebst seinem ersten Violinkonzert im Konzertbetrieb nicht wirklich hat können halten, ist sehr zu bedauern, liegt aber mitunter auch an seinem konservativen, erzromantischen Stil, wo trotz aller handwerklichen Meisterschaft und einem tadellosen Sinn für Melodieführung bereits als veraltet gelten hat. Spätestens, wo der Komponist im Jahr 1920 in Berlin verstorben ist. Nebst den drei Symphonien, wo ebenfalls kaum aufgeführt werden und nur in einer Handvoll Einspielungen existiert, ist die Tatsache besonders zu bedauern, dass der Bruch unbekannt ist im Konzertbetrieb im Hinblick auf seine grossformatigen Chorwerke, die der Bruch komponiert hat. Sie sind zu seinen Lebzeiten teilweise enorm populär gewesen. Stoff wie zum Beispiel im Schiller sein Lied von der Glocke, der Odysseus oder der Arminius über die Schlacht am Teutoburger Wald müssten eigentlich mehr Aufmerksamkeit auch heute noch erzielen können. Ich mache sie darum jetzt ganz gern bekannt mit einem Ausschnitt aus seinem monumentalen Moses-Oratorium. Aus dem abendfüllenden vierteiligen Werk erklingt jetzt der Chor »Ach Herr, wie so lang«. Geschildert wird die biblische Szene vom Tanz ums goldene Kalb. Wir hören eine Aufnahme mit dem Chor und Orchester der Bamberger Symphoniker unter der Leitung von Klaus-Peter Flohr.

Das ist ein Ausschnitt aus dem Oratorium Moses, Opus 67 von Max Bruch gsi. Sie haben den Chor «Ach Herr, wie so lang» gehört in einer Einspielung mit dem Chor und Orchester der Bamberger Symphoniker unter der Leitung von Klaus-Peter Flohr. Die Einspielung von dem monumentalen Oratorium ist beim Label Orfeo erschienen. Das nächste weltbekannte Stück führt nach Frankreich, verarbeitet aber eine Ballade von einem ganz grossen Meister der deutschen Geistesgeschichte. Aber hören Sie selber.

L'apprenti sorcier, der Zauberlehrling vom Paul Dukas, haben wir gehört. Berliner Philharmoniker haben in dieser Aufnahme gespielt unter der Leitung von James Levine. Im Jahr 1897 hat der Paul Dukas Ballade von Goethe als Vorlage für sein wohl bekanntestes Orchesterwerk genommen. Immense Popularität hat das Stück sicherlich nicht zuletzt durch seine Verwendung in den beiden Disney-Filmen Fantasia und Fantasia 2000 erhalten. Dort kämpft der Mickey Mouse gegen Heerscharen von wasserschleppenden Bässen an. Oder wie es beim Goethe eben heisst, die ich rief, die Geister, werd ich nun nicht los. Der Dukas selber ist nebst dem Zauberlehrling als bedeutender Kompositionslehrer in die Musikgeschichte eingegangen. Schüler in seiner Klasse am Pariser Konservatorium sind unter anderem der Olivier Messiaen oder der Maurice Durufle gewesen. Der Dukas hat ein nicht besonders umfangreiches, aber qualitativ sehr hochstehendes Werk hinterlassen, sicherlich nicht zuletzt seiner rigorosen Selbstkritik geschuldet, wo ihn veranlasst hat, viele Stücke zu vernichten. Als seine bedeutendste Stück nebst dem Zauberlehrling geltet die Oper Ariane et Barbe Bleue über den Herzog Blaubartstoff sowie das Ballett La Pairie. Außerdem existiert eine Symphonie sowie eine Klaviersonate. Als besonders Zückerli heute habe ich für Sie ein kleines Klavierstück von ihm ausgewählt. Der Pianist Jean Hubot spielt jetzt Prélude élégiaque von Paul Dukas.

0: Prélude Elegiac von Paul Dukas haben wir gehört. Am Klavier ist der Jean Hubot gesessen. Die CD, die eine Auswahl an Klaviermusik von Dukas enthält, ist auf dem Label Apex erschienen.
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0: Beim nächsten Stück geht's orientalisch, führig zur Sache.

Das ist der Säbeltanz aus dem Ballett Gayani vom Aram Khachaturian gewesen. In einer Aufnahme mit dem Orchester vom Bolschoi-Theater Moskau unter der Leitung von Alexander Lazarev. Der Khachaturian, in Tiflis als Sohn von einer armenischen Familie geboren, gilt zusammen mit dem Schostakowitsch und dem Prokofjew als einer der wichtigsten Komponisten der damaligen Sowjetunion. In Armenien geniessen den Ruf von einem Nationalkomponist, was angesichts vom oftmals stark folkloristischen Einschlag von seinen Werken gut verständlich ist.

Im Westen ist er trotz seiner 3 Symphonien und wichtigen Instrumentalkonzerte bis heute, nebst einer Handvoll von Ausschnitten aus Ballettmusiken, eigentlich erstaunlich selten auf dem Konzertprogramm anzutreffen. Nach dem temperamentvollen Säbeltanz, jetzt ein Werk, wo mehr die lyrische Seite vom Khachaturian zeigt, zugleich aber der typisch folkloristische Tonfall aufweist. Wir hören jetzt den 2. Satz, das Andante Sostenuto, aus seinem Violinkonzert in D-Moll Opus 46. Es spielt der Widmungsträger, der Solist David Oistrach, mit dem Philharmonia Orchestra. Am Pult für die Aufnahme, die 1955 in London entstanden ist, steht der Komponist selber.

Das ist der zweite Satz, San Dante Sostenuto, aus dem Violinkonzert in D-Moll, Opus 46 vom Aram Khachaturian. Der Geiger David Oistrach ist vom Philharmonia Orchestra begleitet worden. Am Pult ist der Komponist selber, der Aram Khachaturian, gestanden. Wir bleiben gerade noch beim 20. Jahrhundert und bei der Musik für Streichorchester. Wechseln wir also zu einer von den ergreifendsten Trauermusiken, die je geschrieben worden sind und wo ihrem Komponist bereits in sehr jungen Jahren zu Weltberühmtheit verholfen haben.

Philadelphia Orchestra hat das Adagio for Strings Opus 11 vom Samuel Barber gespielt. Am Pult ist der Eugene Ormandy gestanden. Das Adagio for Strings ist die wohl bekannteste und sicherlich eine der erschütterndsten Trauermusiken der Musikgeschichte. Im Jahr 2004 ist es bei einer Umfrage von der BBC offiziell zum traurigsten klassischen Musikstück von allen Zeiten gekürt worden. Aber mal Hand aufs Herz, was kennen Sie eigentlich sonst so von Samuel Barber? Es fängt ja in gewisser Weise schon beim Adagio for Strings selber an. Nur wenig bekannt ist nämlich, dass das Stück ursprünglich der langsame zweite Satz aus dem Barbersim-Streichquartett in H-Moll darstellt. Ein Stück, das der Komponist im Alter von gerade mal 26 Jahren geschrieben hat. 1938 ist dann die weltberühmte Streichorchesterfassung entstanden und in New York unter der Leitung von Arturo Toscanini uraufgeführt wurde. Wesentlich später, im Jahr 1967 dann, hat der Barber das Material ein drittes Mal bearbeitet und sein achtstimmige Agnus Dei geschaffen. Das Adagio for Strings hat ein bisschen zweifelhaften Ruhm erhalten durch seine Verwendung als Beerdigungsmusik für eine ganze Reihe an berühmten Persönlichkeiten. So ist das Stück bei den Trauerfeierlichkeiten unter anderem für den John F. Kennedy, den Franklin Delano Roosevelt, der Albert Einstein oder Grace Kelly erklungen. Und damit jetzt zu einem ganz anderen Werk von Samuel Barber. Die Auswahl wäre riesig. Zu nennen sind nebst zwei Symphonien und Solokonzerte vor allem die Opern Vanessa und A Hand of Bridge. Ich habe mich heute für den ersten Satz aus seinem Violinkonzert entschieden. Es ist ein Stück, wo einen direkten Bezug zu der Schweiz aufweist. Entstanden ist es nämlich 1939 als Auftragskomposition für den Giger Iso Briselli. Der Barber hat sich das Honorar vorab auszahlen und damit eine Reise in die Schweiz finanziert. Da ist das Stück dann auch hauptsächlich entstanden. Der Auftraggeber ist allerdings mit den ersten beiden Sätzen gar nicht zufrieden gewesen. Zu wenig Raum, sich virtuos in Szene zu setzen. Zu lyrisch, hat er befunden. Von der Barber dann schliesslich ein hochvirtuoses und technisch ausgesprochen anspruchsvolles Finale vorgelegt hat, hat der Iso Briselli das schlichtweg als unspielbar taxiert und hat schon das bereits bezahlte Honorar wollen zurückfordern. Es ist jedoch gelungen, durch einen anderen Giger den Widmungsträger vom Gegenteil zu überzeugen. Tourfähig dann hat aber dennoch der Albert Spalding gespielt. 1941 ist das gewesen, begleitet wurde er damals vom Philadelphia Orchestra unter der Leitung von Eugene Ormandy. Wir hören jetzt den ersten Satz, das Allegro, aus dem Violinkonzert Opus 14 von Samuel Barber. In einer Aufnahme mit einem der bedeutendsten Giger vom 20. Jahrhundert, nämlich Isaac Stern. Er wird begleitet vom New York Philharmonic Orchestra unter der Leitung von Leonard Bernstein.

Das war der erste Satz aus dem Violinkonzert Opus 14 von Samuel Barber. Der Solist Isaac Stern hat mit dem New York Philharmonic Orchestra gespielt. Am Pult war der Leonard Bernstein. Weiter geht's jetzt mit einer charmanten Ballettmusik.

Das ist der Tanz der Stunden aus dem dritten Akt der Oper La Gioconda von Amilcare Bonchielli. Am Pult vom New York Philharmonic Orchestra ist wieder der Leonard Bernstein gestanden. Der Amilcare Bonchielli ist vielleicht einer der besonders extremen Beispiele von einem One-Hit-Wonder. Aus seinem enorm umfangreichen Schaffen kennt man eigentlich nebst dem Tanz der Stunden wohl kaum etwas. Wie sieht es zum Beispiel mit dem Rest von der Oper La Gioconda aus? Immerhin ist das Stück gewesen, wo ihm 1876 zum kompositorischen Durchbruch verholfen hat. Vielleicht aber hat der Ruhm von Bonchielli schlichtweg auch darunter gelitten, dass der Erfolg von zwei von seinen Schülern sein Schaffen überstrahlt hat. Der Bonchielli ist nämlich als Professor in Mailand der Lehrer sowohl von Giacomo Puccini als auch von Pietro Mascagni gsi. Der Bonchielli selber ist eine stilistisch sehr spannende Figur, steht dadurch am Übergang einerseits zwischen der Grand Opera im Sinn von Meyerbeer und der mittleren Verdi, andererseits kündigt sich der Verismo schon an bei ihm, wo dann bei seinen berühmten Schülern zur höchsten Entfaltung gebracht wird. Nebst seinem umfangreichen Opernschaffen hat sich der Bonchielli vor allem auf dem Gebiet von der Blasmusik verdient gemacht. Ein historisches Kuriosum, das sich seiner Anstellung als Dirigent von einem Blasorchester in Piacenza verdankt. Für das Ensemble hat er allein etwa 150 Werke geschrieben. Bekannt davon ist heute fast gar nichts mehr. Es hat sich aber mir fast aufgedrängt, nebst dem Opernschaffen ein Solokonzert von ihm zu beleuchten. Die Rede ist von seinem Konzert für Trompete und Orchester in Es-Dur, Opus 198. Das Stück ist 1867 entstanden und durchaus in einem operhaften Belcanto-Stil gehalten. Es behandelt Trompete wie eine Opern-Diva und gibt ihr reichlich Raum zur Entfaltung. Damit beschließen wir unsere heutige Sendung. Ich hoffe, Sie haben es genossen und ein bisschen etwas Neues können entdecken von diesen Komponisten, die ja eben primär mit einem einzigen Stück bekannt geworden sind. Diese Sendung gibt es wie immer zum Nachhören als Podcast auf radiomunot.ch. Ich freue mich, Sie hoffentlich bald wieder bei uns dürfen zu begrüßen und verabschiede mich jetzt mit dem Konzert für Trompete und Orchester in Es-Dur, Opus 198 vom Amilcare Bonchielli. Gespielt wird's vom Trompeter Giuliano Sommerhalder und der Mecklenburgischen Staatskapelle Schwerin unter der Leitung von Matthias Foremni. Am Mikrofon verabschiedet sich der Rito Scherli.

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1: Am Mikrofon Sarina Zengerle. Der deutsche Bundeskanzler Friedrich Merz ist für einen Solidaritätsbesuch in der Ukraine eingetroffen. Bei seiner Ankunft in Kiew kündigte er weitere Hilfe für den Abwehrkampf gegen Russland an. Angaben zufolge will Merz der Ukraine die baldige Auslieferung tausender Abfangdrohnen und weitreichende Waffen im Wert von 1 Milliarde Euro zusichern. Weitere 350 Millionen Euro sollen für die Reparatur und den Wiederaufbau zerstörter Kraftwerke gesprochen werden. Bei seinem Besuch begleitet wird Merz von seiner Wirtschaftsministerin und 10 Unternehmern aus den Bereichen Rüstung und Energie. Der Schweizer Stahlkonzern

0: soll die Mitarbeiterzahl nochmals verkleinert werden. An der 22. Ausgabe des Zürich Film Festivals hat der Film Flesh and Fuel des französischen Regisseurs Pierre Lugal die Auszeichnung für den besten Spielfilm gewonnen. Das Drama erzählt von einem französischen und einem polnischen Lkw-Fahrer, die trotz Beruf der Liebe eine Chance geben wollen. In der Kategorie für Dokumentarfilme ging das Goldene Auge an Bucks Harbor des US-Amerikaners Pete Müller. Im Film geht es um das harte Leben und die Arbeit junger Fischer im US-Bundesstaat Maine. Zum Sport. Die Schweizer Fußballnationalmannschaft der Männer gewinnt auch das dritte Spiel der Nations League. In Luzern besiegte das Team von Trainer Murat Yakin Slowenien mit 2:1. Am Dienstag folgt das nächste Spiel gegen den Gruppenletzten Nordmazedonien. Und im Mountainbike beendet Sina Frey ihre erfolgreiche Saison mit einem Sieg. Im Cross-Country-Weltcup-Finale in Lake Placid setzte sich die Schweizerin im Schlusssprint hauchdünn gegen die Italienerin Martina Berta durch. Bei den Männern verpasste Filippo Colombo seinen ersten Weltcup-Sieg knapp. Der Tessiner beendete das Weltcup-Finale im Cross-Country hinter dem britischen Europameister Charlie Aldridge als Zweiter.
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2: Es bleibt heute nochmal freundlich in der Region Schaffhausen. Es ist ganz viel Sonne, zwar auch noch ein paar Nebelschwaden hat es heute Morgen gegeben, nachher wird es aber nochmal ordentlich sonnig mit blauem Himmel. Vielleicht noch ein oder andere Wolkenfelder, aber trotzdem auch noch milde Temperaturen. Heute im Höchstwert so um die 21-22 Grad.

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1: Das erste Oktoberwochenende ist jetzt dann auch schon wieder durch. Und für alle, die jetzt da Wochenende noch irgendwie wollen, am Herbstfest oder am Herbstsonntag vorbeischauen, da wäre es ja wichtig, dass man nicht gerade noch verregnet werden wird. Und Ralf Rickli, du als Wetterexperte vom Meteotest, du hast da gute Nachrichten.
2: Sonnen- und Wolkenfelder sind Zutaten zum Wetter vom Sonntag. Es gibt 22 Grad und es bleibt trocken.
1: Und nach der Festerei zum Start in die neue Woche, auch dort können wir noch mit freundlichem Wetter rechnen.
2: Durch die Nacht ist der Himmel wechselnd bewölkt. Der Tag scheint am Montag meistens die Sonne. Temperatur ähnlich wie heute. Der Dienstag ist recht sonnig bei 21 Grad.
1: Und wenn wir dann mal noch ein bisschen weiter aussen schauen, dort kommt dann wirklich so das klassische Herbstwetter in die Region.
2: Der Mittwoch fängt mit Bodennebel und ein paar Wolkenfelder an. Den Tag gibt es hin und her mit Sonnen und Wolken. Am Nachmittag nehmen die zu, dann kommt es regnen. Der Donnerstag ist düster und regnerisch bei 15 Grad.
1: Das sind die Wetteraussichten mit unserem Wetterexperten Ralf Rickli von Meteotest.
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1: Am Mikrofon Sarina Zengerle. Der deutsche Bundeskanzler Friedrich Merz ist für einen Solidaritätsbesuch in der Ukraine eingetroffen. Bei seiner Ankunft in Kiew kündigte er weitere Hilfe für den Abwehrkampf gegen Russland an. Angaben zufolge will Merz der Ukraine die baldige Auslieferung tausender Abfangdrohnen und weitreichende Waffen im Wert von 1 Milliarde Euro zusichern. Weitere 350 Millionen Euro sollen für die Reparatur und den Wiederaufbau zerstörter Kraftwerke gesprochen werden. Bei seinem Besuch begleitet wird Merz von seiner Wirtschaftsministerin und 10 Unternehmern aus den Bereichen Rüstung und Energie. Bei der Parlamentswahl in Lettland wird die Mitte-Rechts-Partei von Regierungschef Andris Kulbergs neu stärkste Kraft. Wahlprognosen zufolge kommt sie auf über 35% der Stimmen. Damit kann Regierungschef Kulbergs seinen Kurs zur resoluten Unterstützung der Ukraine fortsetzen. Kulbergs war erst im Mai nach einem Streit um die Vorfälle rund um russische Drohnen an die Macht gekommen. Unklar ist noch, wie sich die Regierung in Lettland künftig zusammensetzen wird. Die Koalitionspartner von Kulbergs haben an Stimmen verloren. Gleichzeitig verzeichnen 2 populistische Parteien starke Zugewinne. Der Schweizer Stahlkonzern Swiss Steel hat angesichts hoher Verluste

0: zum Sport. Die Schweizer Fußballnationalmannschaft der Männer gewinnt auch das dritte Spiel der Nations League. In Luzern besiegte das Team von Trainer Murat Jakin Slowenien mit 2:1. Am Dienstag folgt das nächste Spiel gegen den Gruppenletzten Nordmazedonien. Und im Mountainbike beendet Sina Frey ihre erfolgreiche Saison mit einem Sieg. Im Cross-Country-Weltcup-Finale in Lake Placid setzte sich die Schweizerin im Schlusssprint hauchdünn gegen die Italienerin Martina Berta durch. Bei den Männern verpasste Filippo Colombo seinen ersten Weltcup-Sieg knapp. Der Tessiner beendete das Weltcup-Finale im Cross-Country hinter dem britischen Europameister Charlie Aldridge als Zweiter.
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2: Es bleibt heute nochmal freundlich in der Region Schaffhausen. Es hat ganz viel Sonne, zwar auch noch ein paar Nebelschwaden hat es heute Morgen gegeben, nachher wird es aber nochmal ordentlich sonnig mit blauem Himmel. Vielleicht noch der ein oder andere Wolkenfelder, aber trotzdem auch noch milde Temperaturen. Heute im Höchstwert so um die 21-22 Grad.

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1: Am Mikrofon der Nico Wohlinger. Ab 2027 übernimmt die kantonale Feuerpolizei verschiedene Brandschutzaufgaben der Gemeinde Sieblingen. Der Regierungsrat hat die entsprechende Vereinbarung genehmigt. Das teilt der Regierungsrat mit. Dazu gehört unter anderem die Vorbereitung von Brandschutzmaßnahmen sowie die Überprüfung feuerpolizeilicher Anordnungen. Auch die meisten Kontrollen im Bereich des Brandschutzes werden künftig durch den Kanton durchgeführt. Die kantonale Feuerpolizei übernimmt zudem sämtliche feuerpolizeilichen Kontrollen, die im Zusammenhang mit Bauvorhaben stehen. Die Aufgaben liegen damit ab dem kommenden Jahr vollständig bei Seiten des Kantons. Zwei Weine aus Schaffhausen gehören zu den besten günstigen Schweizer Weinen. Das geht aus der neuesten Einschätzung der Weinexpertin Chandra Kurt hervor, wie die Sonntagszeitung berichtet. Bei den Schweizer Weißweinen unter 30 Franken landet der Riesling Silvaner der GVS auf dem 5. Platz. Knapp dahinter landet der Riesling Silvaner der Young Poets. In den weiteren Kategorien schaffte es kein weiterer Schaffhauser Wein in die Top 10. Insgesamt wurden 700 Weine getestet. Gestern hat in Martalen das Pfüderrennen stattgefunden. Dabei handelt es sich um ein Laufradrennen für Kinder im Alter von 2 bis 6 Jahren. Rund 30 bis 40 Kinder nahmen daran teil. Sie mussten den Parcours ohne Hilfe der Eltern auf einem Laufrad absolvieren. Das Rennen verlief ohne größere Zwischenfälle, wie der Präsident des Vereins Dorflebe, Martin Eckenschwiller, im Interview mit Radio Munot sagt.
2: Beim Einfahren, bei der Präsentationsrunde, sind zwei andere umgekehrt, aber es sind nur kleine Schürfungen, also überhaupt nichts Schlimmes, zum Glück.
1: Alle Teilnehmerinnen und Teilnehmer des Rennens erhielten eine Medaille und durften sich einen Preis aussuchen. Moderiert wurde das Rennen vom ehemaligen Profiradsportler Franco Marvulli. Und noch eine weitere Sportmeldung. Die Kadetten Schaffhausen gewinnen ihr Heimspiel gegen Handball Stäfa deutlich mit 45:34. Bereits zur Pause waren die Schaffhauser deutlich in Führung. Nach dem Seitenwechsel bauten sie ihren Vorsprung zwischenzeitlich auf 12 Tore aus. Danach ließen beide Teams in der Defensive etwas nach, wodurch die Zuschauerinnen und Zuschauer ein torreiches Spiel mit insgesamt 79 Treffern sahen. Mit dem Sieg bleiben die Kadetten in der Meisterschaft auf Kurs. Bereits am Dienstag geht es für die Schaffhauser in der European Handball League weiter. In der BBC Arena empfangen sie den HC Iswidak.
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1: Es bleibt heute nochmal freundlich in der Region Schaffhausen. Es ist ganz viel Sonne, zwar auch noch ein paar Nebelschwaden hat es heute Morgen gegeben, nachher wird es aber nochmal ordentlich sonnig mit blauem Himmel. Vielleicht noch ein oder andere Wolkenfelder, aber trotzdem auch noch milde Temperaturen. Heute im Höchstwert so um die 21-22 Grad. Es ist Herbstsaison in der Region Schaffhausen. Das muss man mittlerweile einfach so sagen. Das Wetter hat sich mittlerweile auch angepasst. Ich meine, vorher haben wir noch Sommergefühl gehabt, noch Ende September. Mittlerweile da ist es wirklich herbstlich da in der Region Schaffhausen. Und das eben auch mitunter dank all diesen vielen Herbstfesten, die es gibt. Das Wochenende, das ist wahrscheinlich eines der grössten in der Region überhaupt. Ein Halauer Herbstfest und respektive heute der Halauer Herbstsonntag. Gestern Abend war der grosse Nachtumzug. Wie der abgelaufen ist und wie grundsätzlich ein Herbstfest bis jetzt so ein bisschen angekommen ist bei den Leuten, das gehört da gerade alles. Bei uns nachher dann, nach der 12 Uhr im Infomittag, hier auf Radio Monat.

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1: Am Mikrofon Sarina Zengerle. Der Schweizer Stahlkonzern Swiss Steel hat angesichts hoher Verluste einen weiteren Stellenabbau in Deutschland angekündigt. In einem Interview mit der Sonntagszeitung erklärte Konzernchef Frank Koch, dass so die Abhängigkeit vom schrumpfenden Automobilgeschäft gesenkt werden sollte. Konkrete Zahlen zum geplanten Stellenabbau nannte er nicht. Swiss Steel hat die Anzahl Mitarbeitenden bereits von 13.000 auf 6.500 reduziert. Nun soll die Mitarbeiterzahl nochmals verkleinert werden. Bei der Parlamentswahl in Lettland wird die Mitte-Rechts-Partei von Regierungschef Andris Kulbergs neu stärkste Kraft. Wahlprognosen zufolge kommt sie auf über 35% der Stimmen. Damit kann Regierungschef Kulbergs seinen Kurs zur resoluten Unterstützung der Ukraine fortsetzen. Kulbergs war erst im Mai nach einem Streit um die Vorfälle rund um russische Drohnen an die Macht gekommen. Unklar ist noch, wie sich die Regierung in Lettland künftig zusammensetzen wird. Die Koalitionspartner von Kulbergs haben an Stimmen verloren. Gleichzeitig verzeichnen zwei populistische Parteien starke Zugewinne. An der 22. Ausgabe des Zürich Film Festivals hat der Film «Flesh and Fuel» des französischen Regisseurs Pierre Lugal die Auszeichnung für den besten Spielfilm gewonnen. Das Drama erzählt von einem französischen und einem polnischen Lkw-Fahrer, die trotz Beruf der Liebe eine Chance geben wollen. In der Kategorie für Dokumentarfilme ging das «Goldene Auge» an Bucks Harbor, des US-Amerikaners Pete Müller. Im Film geht es um das harte Leben und die Arbeit junger Fischer im US-Bundesstaat Maine. Zum Sport. Die Schweizer Fußballnationalmannschaft der Männer gewinnt auch das dritte Spiel der Nations League. In Luzern besiegte das Team von Trainer Murat Yakin Slowenien mit 2:1. Am Dienstag folgt das nächste Spiel gegen den Gruppenletzten Nordmazedonien.

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1: In der Region Schaffhausen, da scheint heute die Sonne so ab und zu mal ein bisschen getrübt durch ein paar Wolkenfelder, die da durchziehen. Es bleibt aber herbstlich freundlich, das Ganze mit wilden Temperaturen, so um die 21, 22 Grad. Heute im Höchstwert. Morgen zum Start in die neue Woche sieht es dann auch wieder ähnlich aus. Auch dort Temperaturen so um den Dreh wie heute. Dann aber noch ein bisschen mehr Wolken. 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Jetzt sind gerade 4 Minuten nach 12 ist es an dem Sonntagmittag und uns beschäftigt das Thema. Der Sommer, der hat sich temperaturmässig erst gerade kürzlich jetzt verabschiedet. Es ist aber immer noch recht warm für die Jahreszeit. Vor einem Jahr, da haben wir es um diese Zeit herum gerade mal noch mit 10 Grad gehabt. Nicht besonders gut für die Natur, aber doch immerhin noch angenehm für uns. So kann man auch noch länger am Abend durchsuchen. So zum Beispiel auch der Wochenende am Hallauer Herbstfest. Das Wetter ist gut, hat Lasse Pfenninger, Präsident vom Organisationskomitee, gesagt.
2: Also durchgeführt hätten wir es natürlich sowieso. Wir haben es schon bei jedem Wetter durchgeführt. Es ist, glaube ich, das erste Jahr, wo wir keine Thermounterwäsche haben müssen.
1: Ja, da sind wir aber froh, weil dann wäre es mir definitiv zu kalt, um durchzuhocken. Auch gerade gäbig ist das gewesen, weil ein Highlight vom Fest hätte erst können stattfinden, wo es dunkel war gestern Abend, der Nachtumzug. Wie der war und was man da alles gesehen hat, das ist Thema bei uns gerade nach 2 Songs. Für am Mikrofon Nico Bollinger. Ich wünsche weiterhin ganz einen schönen Sonntag und vor allem ein ruhiges Wochenende.

0: Es ist sehr ab 12 Uhr an dem Sonntagmittag mit Status Quo und Whatever You Want sind wir unterwegs durch den Sonntagmittag und aktuell, da wird groß gefestet in der Region Schaffhausen. Die dunkle Jahreszeit ist gekommen. Wo vor zwei Monaten am 10. noch hell war, ist es jetzt am 8. schon wieder dunkel. Die Veranstalter rund ums Hallauer Herbstfest haben darin aber jetzt eine Chance gesehen und haben auch ja mit dem Nachtumzug die Region erhält. Jennifer Gisler war für uns gestern mit dabei gewesen und hat ein kleines Türchen durchs Dörfli gemacht.
1: Ein Dörfli im Kleggi, das sonst eher eins der ruhigeren ist, wird einmal im Jahr zu einer Festmeile. In Hallau ist das Wochenende wieder ein Hallauer Herbstfest. Mit Hunderten von Besucherinnen und Besuchern nehmen einen grossen Angebot auch von Pflegungs- und Unterhaltungsmöglichkeiten. Hinter dem Fest steckt ein riesiges Team, sagt der OKA-Präsident Lasse Pfenninger.
2: Also wie viele Leute das am Schluss unter dem Strich mitschaffen, weiss ich gar nicht so genau. Wir haben das OKA, sind so 14, 15 Personen. Wir haben beim Umzug 14 Wege, 300 Leute, die im Fussvolk sind. Es sind hunderte Personen, das ganze Dorf schafft da mit Leib und Seele mit.
1: Angefangen hat das Herbstfest schon am 4. am Nachmittag mit Musikwirtschaft und Co. Ein grosses Highlight war dann allerdings erst am 8. gewesen, wo es eben schon dunkel war.
2: Also der Umzug ist natürlich in Hallau am Herbstfest eine Tradition. Da gibt es schon seit über 70 Jahren gibt's den Umzug schon. Was wir jetzt neu machen, seit wir es machen, ist der Nachtumzug und das ist wirklich rundum einmalig. Wir haben einen Nachtumzug mit ganz vielen beleuchteten Wegen und beleuchtetem Fussvolk. Und dieses Jahr haben wir das erste Mal neu. Wir haben ganz viele Häuser jetzt einmal farbig beleuchtet, wo wir uns nochmal eine sehr lässige Stimmung erhoffen. Oder?
1: Erhofft und erreicht, von klein bis gross ist gestaunet worden. Der Umzug hat dieses Jahr ein Thema Jahreszeiten gehabt. Angefangen haben sie mit Halloween, wo als nächstes Jahr kommt. Und dann ist es über zu den Weihnachten.
2: Der Weihnachtsbaum, den du siehst, ist von der Lern und der Hallau. Das ist das Thema Weihnachten. Und wir haben viele Monate und Jahreszeiten abbildet vom Skilift über Oktoberfest.
1: So war auch der Osterhase am Umzug dabei und sogar in die Sommerferien ist es gegangen. Über Göschene Airolo einmal durch den Gotthard durch. Abgeschlossen hat der Umzug wieder dort, wo er angefangen hat, beim Halloween. Nach dem Umzug war das Fest aber noch nicht vorbei gewesen. Anschliessend ist dann noch ins Full House gegangen, die Party ab 16 Uhr, bevor dann der Shuttle alle so heil wie möglich heimgebracht hat.
0: Das ist der Beitrag von der Jennifer Gisler zum Nachtumzug am Hallauer Herbstfest. Auch heute geht das Fest noch weiter. Es läuft schon seit dem 10. und geht heute etwa bis am 7. Am Montag ist ein abschliessend Lahnwerker-Festbar ab dem Abend, ab der 5.

0: Neue Musik vom Iggy Kelly, 20 ab 12 ist es an dem Sonntagmittag. Und wir werfen jetzt einen ausführlichen Blick aufs Wetter.
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0: Das erste Oktoberwochenende ist jetzt dann auch schon wieder durch. Und für alle, die jetzt da Wochenende noch irgendwie wollen, am Herbstfest oder am Herbstsonntag vorbeischauen, da wäre es ja wichtig, dass man nicht gerade noch verregnet werden. Und Ralf Rickli, du als Wetterexperte vom Meteotest, du hast da gute Nachrichten.
2: Sonnen- und Wolkenfelder sind Zutaten zum Wetter vom Sonntag. Es gibt 22 Grad und es bleibt trocken.
0: Und nach der Festerei zum Start in die neue Woche, auch dort können wir noch mit freundlichem Wetter rechnen.
2: Durch die Nacht ist der Himmel wechselnd bewölkt. Der Tag scheint am Montag meistens die Sonne. Temperatur ähnlich wie heute. Der Dienstag ist recht sonnig bei 21 Grad.
0: Und wenn wir dann mal noch ein bisschen weiter aussen schauen, dort kommt dann wirklich so das klassische Herbstwetter in die Region.
2: Der Mittwoch fängt mit Bodennebel und ein paar Wolkenfelder an. Den Tag gibt es hin und her mit Sonnen und Wolken. Am Nachmittag nehmen die zu, dann kommt es regnen. Der Donnerstag ist düster und regnerisch bei 15 Grad.
0: Das sind die Wetteraussichten mit unserem Wetterexperten Ralf Rickli von Meteotest.
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0: 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Am Mikrofon der Nico Wohlinger. Ab 2027 übernimmt die kantonale Feuerpolizei verschiedene Brandschutzaufgaben der Gemeinde Sieblingen. Der Regierungsrat hat die entsprechende Vereinbarung genehmigt. Das teilt der Regierungsrat mit. Dazu gehört unter anderem die Vorbereitung von Brandschutzmaßnahmen sowie die Überprüfung feuerpolizeilicher Anordnungen. Auch die meisten Kontrollen im Bereich des Brandschutzes werden künftig durch den Kanton durchgeführt. Die kantonale Feuerpolizei übernimmt zudem sämtliche feuerpolizeilichen Kontrollen, die im Zusammenhang mit Bauvorhaben stehen. Die Aufgaben liegen damit ab dem kommenden Jahr vollständig bei Seiten des Kantons. Beim Hallauer Herbstfest hat gestern Abend der traditionelle Nachtumzug stattgefunden. Im Mittelpunkt stand dieses Jahr das Thema Jahreszeiten. Die verschiedenen Gruppen und Wagen griffen dabei unterschiedliche Stationen des Jahres auf, von Halloween über Weihnachten und Ostern bis zu den Sommerferien. Auch eine Reise über Göschen in ein Rolo und durch den Gotthard wurde dargestellt. Das Hallauer Herbstfest läuft bereits seit Freitagabend. Während des Festes gibt es verschiedene Veranstaltungen und Angebote im Dorf. Die ganze Gemeinde sei am Fest beteiligt, sagt Lasse Pfenninger, Präsident des Organisationskomitees, im Interview mit Radio Munot.
1: Wir haben so gehabt, sind so 14, 15 Personen. Wir haben beim Umzug 14 Wege, 300 Leute, die im Fussvolk sind. Es sind hunderte Personen, das ganze Dorf schafft da mit Leib und Seele mit.
0: Am Nachtumzug waren 14 Wagen und rund 300 Personen zu Fuß beteiligt. Heute geht das Herbstfest weiter. Am Montag findet abschließend noch der Handwerkerfestbar statt. Zwei Weine aus Schaffhausen gehören zu den besten günstigen Schweizer Weinen. Das geht aus der neuesten Einschätzung der Weinexpertin Chandra Kurt hervor, wie die Sonntagszeitung berichtet. Bei den Schweizer Weißweinen unter 30 Franken landet der Riesling Silvaner der Gefäuß auf dem 5. Platz. Knapp dahinter landet der Riesling Silvaner der Young Poets. In den weiteren Kategorien schaffte es kein weiterer Schaffhauser Wein in die Top 10. Insgesamt wurden 700 Weine getestet. Gestern hat in Martalen das Pfüderi-Rennen stattgefunden. Dabei handelt es sich um ein Laufradrennen für Kinder im Alter von 2 bis 6 Jahren. Rund 30 bis 40 Kinder nahmen daran teil. Sie mussten den Parcours ohne Hilfe der Eltern auf einem Laufrad absolvieren. Das Rennen verlief ohne größere Zwischenfälle, wie der Präsident des Vereins Dorflebe, Martin Eckenschwiller, im Interview mit Radio Munot sagt.
2: Beim Einfahren, bei der Präsentationsrunde, sind zwei andere umgekehrt, aber es sind nur kleine Schürfungen, also überhaupt nichts Schlimmes, zum Glück.
0: Alle Teilnehmerinnen und Teilnehmer des Rennens erhielten eine Medaille und durften sich einen Preis aussuchen. Moderiert wurde das Rennen vom ehemaligen Profiradsportler Franco Marvulli. Und noch eine weitere Sportmeldung. Die Kadetten Schaffhausen gewinnen ihr Heimspiel gegen Handball Stäfa deutlich mit 45 zu 34. Bereits zur Pause waren die Schaffhauser deutlich in Führung. Nach dem Seitenwechsel bauten sie ihren Vorsprung zwischenzeitlich auf 12 Tore aus. Danach ließen beide Teams in der Defensive etwas nach, wodurch die Zuschauerinnen und Zuschauer ein torreiches Spiel mit insgesamt 79 Treffern sahen. Mit dem Sieg bleiben die Kadetten in der Meisterschaft auf Kurs. Bereits am Dienstag geht es für die Schaffhauser in der European Handball League weiter. In der BBC Arena empfangen sie den HC Iswidak.
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4: In der Region Schaffhausen bleibt es heute weiterhin sonnig, auch wenn da ein paar Wolkenfelder durchziehen, bleibt es heute größtenteils freundlich, auch wenn es ein bisschen herbstlich mild, 22 Grad heute im Höchstwert. Das Bild ähnlich wie morgen, vielleicht noch ein paar Nebelschwaden, die am Morgen durchziehen, ansonsten aber auch mal wieder freundliche Aussichten mit ähnlichen Temperaturen wie heute. Schaffhausen gibt es viele Orte, wo man gut kann mit dem Mountainbike durchfahren kann. Über den Rande oder auch eine schöne Tour durch das Klecki durch. Und 9000 Mountainbikerinnen und Mountainbiker gibt es hier in der Region. Und für die, die gerne mal richtig Action haben, die können sich freuen. Es gibt nämlich beim Galgenbuck ein neues Trail Center, so der Marco Schöneberg, Präsident von Trail Solution Schaffhausen.
5: Den Baustart planen wir im November von diesem Jahr für die genannten Trails. Wir hoffen, dass wir das nächstes Jahr im Frühjahr so um Ostern umeinander werden können, offiziell eröffnen.
4: Das dauert also jetzt noch einen Moment. Der Verein hat aber auch seine genauen Pläne letzte Woche erst vorgestellt. Welche Themen diese Woche auch die Region sonst noch beschäftigt haben, das gehören da gerade in ein paar Minuten. Für ein Mikrofon ist der Nico Bollinger. Jetzt gibt es zuerst noch ein bisschen Schweizer Musik mit dem Marius Bär.

0: Gestern Abend hier in Carit in Schaffhausen, gerade mal wieder zeigt, wie gut das sind. Gegen Handball Stefan ins Heimspiel klar gewonnen. Die Saison, die läuft jetzt auch schon in der Schweizer Liga, das Zeitchen. Die Woche sind sie aber auch noch neu in die Saison gestartet, zwar europäisch. Das mit einem Heimspiel gegen CSM Bukarest. Die Kadetten gewinnen dort mit 39-32 einen gelungenen Start. Also, was in den letzten Wochen in der Region Schaffhausen sonst noch für Aufsehen gesorgt hat, das gehört jetzt im Wochenrückblick von Jonas Mielsch.
1: Es ist im Vorfeld von den neuen Zahlen für die Krankenkassenprämie schon gemunkelt worden, dass die wieder dürften heftig ausfallen. Schweizweit im Schnitt um 5% steigen die Prämie fürs 2027. Der Grund sei ein klarer, sagt Bundesrätin Elisabeth Baumschneider.
2: Die Anzahl Leistungen pro Patient nimmt zu und damit auch die Kosten. Das ist der Hauptgrund für die steigenden Kosten. Die
1: Schaffhausen steigen sogar um 6,4%. Klar ist, das schlägt den Leuten aufs Gemüt. Der SVP-Ständerat Hannes Germann hat vorgeschlagen, noch eine höhere Franchise einzuführen. Der Schaffhauser Gesundheitsdirektor, der Marcel Montanari, findet hingegen, die Prämienzahlerinnen und Zahler können selber schon viel tun.
3: Beispielsweise bei der Wahl von der Versicherungsgesellschaft und der Wahl von der Franchise. Dort kann jedes Jahr frei wählen, bei welcher Versicherung dass er sich versichern will, auch welche Franchise dass er wählen will.
1: Die SP-Nationalrätin Glinda De Ventura hingegen fordert eine Einheitskasse, um deren Prämie-Explosion einzusetzen. Eine richtige Explosion hat es am Donnerstagmorgen zu Tainge bei der Klientis Sparanleihkasse gegeben. Gerade zweimal sogar. Räuber haben dort probiert, Geld zu klauen, dafür haben sie den Bankomat sprengen, sagt Bianca Gehweiler, Mediensprecherin von der Schaffhauser Polizei.
4: Bei der Sprengung ist einer der mutmaßlichen Täter schwer verletzt worden. Er hat sich an Hand und Oberschenkel verletzt. Wir gehen zum aktuellen Zeitpunkt von 3 mutmaßlichen Tätern aus.
1: Die beiden anderen Täter sind immer noch auf der Flucht. Am Freitag, am 11. hat der Bundesrat Guy Parmelin Geheimnis gelüftet. Er tritt auf Ende Jahr zurück.
5: Informé mes collègues ce matin lors de la séance hebdomadaire du Conseil fédéral de ma décision de me retirer de ma fonction de conseiller fédéral le 31 décembre prochain.
1: Der Parteikollege und der Schaffhauser SVP-Ständerat Hannes Germann bedauert den Rücktritt.
6: Ich bedauere den Entscheid natürlich sehr. Ich habe gehofft, er hänge noch ein Jahr oder zwei dran.
1: Auf einen Wunsch von einem Nachfolger hätte er noch nichts sagen wollen. Der FDP-Ständerat Severin Brünker und SP-Nationalrätin Glinda De Ventura hingegen, die schon.
7: Ich wünsche mir für unser Land, dass wir einen starken Bundesrat haben, dass wir einen Bundesrat haben, der nahe beim Volk ist.
8: Nicht kompromisslos auf SVP-Linie politisiert, sondern auch offen ist für andere Positionen.
1: Mehrere Namen kursieren schon für eine mögliche Nachfolge für den Guy Parmelin.

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0: 9 Minuten vor der Eis an dem Sonntagmittag. Und damit neigt sich unsere Mittagsshow auch schon wieder langsam, aber sicher am Ende zu. Bei uns geht es nachher dann gerade ausführlich weiter mit dem ausführlichen Gespräch. Wir im Radio reden meistens mit Leuten, die weniger Erfahrung haben wie wir am Mikrofon. Immer mal wieder hat man aber auch Gäste, die ganz viele Interviews geben und trotzdem so vor einem Mikrofon stehen, ist für viele immer noch ungewohnt. Das Mal haben wir jetzt aber jemanden zu Gast, der selber ganz viel Radioerfahrung mitbringt. Und das sogar auch hier beim Radio Munot. Die Journalistenkarriere von Tobias Keller hat nämlich dort Schaffhausen gestartet. Und obwohl vieles anders ist, fühlt er sich da immer noch sehr wohl.
1: Das war halt schon legendär, das Studio an der Bachstrasse, wo man dort reingekommen ist mit dieser Bar und dieser Schwingtüre, wo es reingegangen ist in die Redaktion. Aber sonst eigentlich da die ganzen Gerätschaften und so, fühlt man sich sehr zuhause. Das ist wirklich ein Heiko.
0: Und er hat uns auch noch einen Haufen Anekdoten aus seiner Zeit da beim Radio Mono können erzählen. Zum Beispiel hat er mal einen relativ bekannten Praktikant bei sich gehabt.
1: Wo der Toni Brunner bekannt gehabt, dass er ein Bauernradio will aufmachen, habe ich ihm angerufen und habe gesagt, Toni, du kannst ja gar nicht Radio machen. Du musst zu mir ins Praktikum kommen. Und dann habe ich ihn eingeladen. Und es war wirklich so, am Samstagnachmittag ist der Toni Brunner neben mir gehöckelt im Radiostudio und wir haben zusammen Radio gemacht.
0: Später hat Tobias Keller auch noch bei anderen Radios gearbeitet und ist dann irgendwann auf Schweden ausgewandert und hat dort fürs schwedische Fernsehen gearbeitet. Wieso er jetzt trotzdem wieder zurück in die Schweiz gekommen ist und sogar auch in die Politik gewechselt ist, das gehört dann nachher nach der Eisen, gerade in unserem Unter vier Augen, und nachher Maximilian Wickenhauser ein Interview führt. Nachher geht es dann auch gerade weiter mit Musik. Für mein Mikrofon war der Nico Bollinger, heute in unserer Mittagsshow. Wir hören uns nachher dann wieder ab der Vieren mit allem Wichtigen rund um den Sport. Zum einen FC Schaffhausen, dann haben wir auch noch American Football und natürlich schauen wir auch gerne auf den Erfolg von der Schweizer Nazi von gestern Abend zurück.

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1: Am Mikrofon Sarina Zengerle. In Kiew wurde heute während des Besuchs des deutschen Bundeskanzlers Merz mehrmals Drohnenalarm ausgelöst. Der Bürgermeister von Kiew informierte zudem via Telegram über einen Drohneneinschlag, Verletzte gab es dabei keine. Das russische Außenministerium hatte Europäer zuvor vor Reisen und Aufenthalten in der Ukraine gewarnt. Merz will der Ukraine bei seinem Besuch weitere Unterstützung in Milliardenhöhe zusichern, auch zur Abwehr russischer Drohnenangriffe. Auch in anderen Teilen der Ukraine kam es heute zu russischen Angriffen. Dabei kam eine Person ums Leben und 11 weitere wurden verletzt. In Spanien sind gestern Zehntausende Menschen gegen die Wohnungsnot auf die Straße gegangen. Fiona Fasel mit den Einzelheiten.
2: In mehr als 40 Städten fordern sie in Spanien bezahlbaren Wohnraum und besseren Mietschutz. In Madrid haben sich laut der Behörden rund 70'000 Menschen versammelt. Hintergrund ist ja, dass die linke Regierung von Pedro Sanchez am Freitag mit 2 konkreten Massnahmen gegen die Wohnungsnot gescheitert ist. Das vor allem wegen dem Widerstand der konservativen und rechtspopulistischen Abgeordneten. Die beiden gescheiterten Mietdekrete hätte unter anderem sollen die Mieterinnen und Mieter besser schützen und Zwangsräumungen begrenzen. Die Regierung von Sanchez steht jetzt nach dem Scheitern extrem unter Druck. Es gibt sogar Spekulationen über vorzogene Neuwahlen.
1: Ein Großteil der Musikfördermittel geht in der Schweiz an die klassische Musik. Zu diesem Ergebnis kommt eine Recherche der Musikvielfalt-Initiative, welche die Verteilung der Fördergelder in 6 Schweizer Städten untersuchte. So liegt der Anteil der Gelder für klassische Musik jeweils zwischen 76% und 95%. Im Vergleich dazu erhalten Projekte und Institutionen aus Genres wie Pop, Rock, Jazz, Hip-Hop und elektronische Musik lediglich zwischen 3% und 15% der öffentlichen Fördermittel. Noch tiefer liegt der Anteil bei der Kategorie Musicals, Volks- und Blasmusik.
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4: Es ist heute nochmal herbstlich mild in der Region Schaffhausen. Das mit einer ordentlichen Portion Sonne und dazu auch mit Temperaturen so um die 22 Grad, so im Höchstwert. Morgen starten wir dann zuerst mal mit ein bisschen Nebel in die neue Woche. Ansonsten gibt es aber auch nochmal einigermaßen freundlichen Start in die neue Woche. Das mit Temperaturen um die Höchstwerte so von 21 Grad.

0: angefangen. Das war 1994, glaube ich, in den ersten Januartag, habe ich in der Jugendsendung Tonic dort das erste Mal etwas im Radio sagen.
1: Jetzt bist du wieder da, hat sich fest verändert seit dort. Was sind so die grössten Unterschiede?
0: Ja, ich bin vorher an der Bachstrasse durchgelaufen und dort ein riesen Loch in der Wand, wo man rein sieht, wo die alten Studios waren. Es ist natürlich jetzt da so ein bisschen das, was alle Radios durchgemacht haben in der Schweiz. Sie sind so ein bisschen entzählt worden. Es sieht jetzt überall gleich aus. Und so die legendären alten Räumlichkeiten, die sind alle weg. Ich bin ja dann vom Radio Muno und zum Radio 24 an die Limmatstrasse. Und die sind auch nicht mehr dort. Und irgendwie so, das ist halt schon legendär gewesen, das Studio an der Bachstrasse, wo man dort reingekommen ist mit dieser Bar und dieser Schwingtüre, wo es reingegangen ist in die Redaktion. Aber sonst eigentlich da die ganzen Gerätschaften und so, fühlt man sich sehr zuhause. Das ist wirklich ein Heimkommen.
1: Aber tönt jetzt schon ein bisschen so, als wärst du so ein Nostalgiker, wo dann da die Atmosphäre dann schon ein bisschen antrauert.
0: Ja, also ich meine, Radio machen ist, glaube ich, wirklich etwas vom einfach Kühlsten, was es gibt. Vielleicht auch etwas vom meist Unterschätztesten, was es gibt. Oder man hört viel, ja, da musst du einfach ein bisschen reden und dann funktioniert das schon. Ist es halt nicht. Man muss noch ein bisschen mehr auf der Platte haben und noch ein bisschen mehr liefern. Aber das ist gleich. Ich habe wirklich eine super Zeit von meinem Leben beim Radio dürfen verbringen, bei unterschiedlichen Sendern. Ich habe, glaube fast jede Sendung, die es irgendwie gibt, einmal dürfen, mindestens einmal können präsentieren oder moderieren. Und ja, gibt's x Erinnerungen. Gerade heute, wo ich unten an der Bachstrasse durchgelaufen bin und da die Baustelle gesehen im alten Studio, ist mir in den Sinn gekommen, wo der Toni Brunner bekannt gehabt, dass er ein Bauernradio will aufmachen, habe ich ihm angerufen und habe gesagt, Toni, du kannst ja gar nicht Radio machen. Dann sagt er, ja, wieso meinst du? Du musst zu mir ins Praktikum kommen. Und dann habe ich ihn eingeladen, Toni Brunner, Praktikum beim Radio Buno, an der Bachstrasse unten. Und es war wirklich so, am Samstagnachmittag ist der Toni Brunner neben mir gehöckelt im Radiostudio und wir haben zusammen Musik gemacht, zusammen Radio gemacht. Und draussen in dieser Cafeteria von der Redaktion vom Radio Munot an der Bachstrasse ist Esther Friedli gehöckelt und hat einfach 3 Stunden gewartet, bis jetzt ihre Toni damit mit seinem Praktikum fertig ist.
1: Ich weiß, hast du schon ein bisschen geantwortet, du hast Radio gemacht, du hast aber ja nicht nur Radio gemacht. Du bist beim Fernsehen gewesen, du bist Korrespondent im Zürcher Kantonsrat gewesen, Bundeshauskorrespondent. Vielleicht, was hast du vom Radiomachen so ein bisschen mitgenommen für das, vielleicht auch speziell vom Radio Munot?
0: Ja, halt einfach das Handwerk, wie man das macht, oder? Als ich zum Radio Muno gekommen bin, da hat man noch die Revox-Spulen gehabt, also die Tonbänder, die Magnet-Tonbänder. Ich habe eine Zeit lang, als ich noch freie Mitarbeiter im Radio Muno war, den Auftrag gehabt, so eine Kindersendung, ich glaube, die hat Regenbogen geheissen, starten, die ist eben auf so einem Kuchen gesagt, die ist auf so einem Band gewesen und hat dann da müssen angefahren werden. Wir haben auch noch mit den Carriage Handy geheissen, so hat man früher noch die Werbung gespielt. Es war alles anders gewesen, noch ein bisschen mehr analog, auch schon auf dem Weg zum Digital werden. Man durfte die Musik selber aussuchen, oder? Also, als ich die Morgensendung präsentiert habe beim Radio Monat, durfte ich die Musik selber aussuchen, oder? Das ist heute auch nicht mehr so. Bei gewissen Sendern, wenn du die Playlist veränderst, dann gibt es eins aufs Dach. Hat man doch noch selber dürfen. Also ich glaube, die Zeit, das ist wirklich einfach so eine super, unglaublich gute Grundausbildung gewesen, wo man einfach hätte können machen und auch mal etwas hätte falsch machen und das ist eigentlich die Basis gewesen. Nicht nur da beim Radio Monot, ich bin auch noch beim Radio Eviva gewesen, wo ich genau das gleiche Umfeld gefunden habe. Ich habe dort als ganz junger Journalist dürfen zum Beispiel Morgenredaktor sein von der Morgenshow von der Maya Brunner und habe dort auch so Leute kennengelernt und einfach gesehen, dass die auch nervös sind. Ja, also das ist so, da ist eigentlich der Grundstein gelegt worden für das, was ich nachher dürfen machen. Und wenn ich das da nicht hätte machen können, dann wäre ich auch nie Kantonsratskorrespondent für das Radio 24 in Zürich gewesen, wäre nie Bundeshauskorrespondent gewesen. Ja, ich glaube, es hat alles immer irgendwo seine Wurzel und nimmt seinen Anfang. Und ich habe Glück gehabt, dass es da einen guten Anfang genommen hat.
1: Und auch das Live-Geschäft, oder? Eben, du sagst, auch andere Leute sind mal nervös oder so. Du hast von 19.

0: bis 2011 alle Bundesratswahlen live aus dem Bundeshaus.
1: Ja, also 98, von 1998.
0: Von 1998 bis 2011 alle Bundesratswahlen live kommentiert, kann man sagen, oder?
1: Ja.
0: Und ich meine, da ist ja auch etwas, da hat man, spürt man sich auch ein bisschen Druck auf sich. Hat es mal Situationen gegeben, in denen irgendetwas voll schief gegangen ist? Das ist ja schon eine lange Zeit.
1: Nein, eigentlich nicht bei diesen Live-Sendungen. Das ist immer noch, ich weiß nicht, wie das heute ist. Aber das ist doch da noch verrückt gewesen. Wir sind dann einmal am Abend vorher dort gewesen. Die ersten zweimal haben einmal fürs Radio Muno können, einmal für Radio Eviva. Und dann haben wir das einfach mit dem Handy gemacht. Und nachher beim Radio 24 hat es dann so einen Funkrucksack gegeben. Und der Funkrucksack hat natürlich eine Frequenz. Und dann ist immer am Abend vor diesen Bundesratswahlen ist Frequenzkonferenz gewesen. Und dann sind da natürlich alle die von der SRG, oder? Die haben alle da ihre Funkmikrofone gehabt und so, und die wollen natürlich nicht, dass dann da irgendwie der vom Privatradio auf einmal von der Frequenz vom Funkmik reinsendet. Und dann haben die so Bücher gehabt und haben da gewälzt. Und eigentlich ist ja jedes Mal der gleiche Funkrucksack gewesen, aber immer an dem Abend vorher die Frequenzkonferenz. Und nachher hat eigentlich immer alles funktioniert. Das ist zum Teil brutal hektisch gewesen, eng, ein mega Gedränge. Aber der Dagi hat dann sogar mal einen Beitrag über mich geschrieben, wie ich quasi als One-Man-Show mich da abgekämpft habe, den Tag durch, gegen quasi die grosse, überlegene SAG. Das ist noch lässig gewesen, ist noch ein bisschen genug durchgegeben, dass das auffällt.
0: Es gibt ja Leute, unter dem Live-Druck zerbrechen die so ein bisschen. Bist du jemand, der das braucht? Also brauchst du den Thrill so liegen, oder denkst du über das gar nicht nach?
1: Nein, mittlerweile denke ich über das gar nicht mehr nach. Das ist, aber ich glaube schon, so ein bisschen jetzt leuchtet das rote Lämpchen, man ist im Studio. Das gibt schon so einen Tunnel, oder? Ich glaube irgendwie, man kann das sicher ein bisschen vergleichen, vielleicht mit Spitzensport. Ich weiß es nicht, ich bin selber noch nie so in ein Stadion eingelaufen, aber ich glaube, wenn irgend so ein Fußballer kommt, läuft in so ein Stadion rein und hat 50'000 Zuschauer, das ist vielleicht noch ein bisschen näher, das ist eh so ein Druck, aber ich weiß nicht, wie viele Leute das uns jetzt zuhören, wir sind es 25'000, 30'000, wo jetzt an ihren Empfangsgerät sitzen und uns da zuhören. Das hat es ja nachher auch gegeben, im Radio 24, bei besten Zeiten, wo ich noch zum Roger Schawinski seine Zeiten dort hinkomme. Dort haben wir, glaube ich, weiss auch nicht, 300'000 Hörer gehabt, so. Also das ist ja immer so etwas, was umschwirrt, aber es war nie so fassbar gewesen. Und ich glaube, man taucht dann in so einen, gerade beim Nachrichtenlesen, taucht man in so einen Tunnel ein und ist dann weg für die 2-3 Minuten, wo das geht. Ja, ich glaube, aber das ist für mich ist das eigentlich das Coole, oder? Das ist das Lässige.
0: Aber du hast ja auch so ein bisschen den Vergleichswert zwischen einem lokalen Radiosender wie Radio Monat oder eben einem Radio 24 und so weiter. Was sind für dich so ein bisschen die Unterschiede, die wichtigsten? Gibt es etwas, was dir klar besser gefällt?
1: Also heute kann ich das nicht sagen. Da sehe ich zu wenig drin. Was einfach zu dieser Zeit war, ist einfach schon, es ist eine andere Nummer gewesen, ist eine Nummer grösser gewesen. Es hat mehr Druck gegeben. Es ist mehr noch Druck gewesen, zum Primärgeschichten ausgraben. Man hat sicher auch bis zu einem gewissen Punkt härter formuliert. Man ist härter mit den Leuten umgegangen. Das ist da in Schaffhausen schon immer eher so ein bisschen, ja, man hat geschaut, dass man niemandem auf die Füße steht. Es gibt auch ein paar Geschichten von Leuten, die irgendwann einmal erzürnt in der Redaktion an der Bachstrasse gestanden sind und gefragt haben, wer hat gesagt, der FC Schaffhausen hätte ein Gurkenspiel gespielt. Und das ist einem dann doch klar mitgeteilt worden, solange dass man in dem Fußballclub engagiert ist und beim Radio Monat im Verwaltungsrat sitzt, gibt es kein Gurkenspiel vom FC Schaffhausen. Ja, dann habe ich dann einfach zu dieser Person gesagt, gut, dann haben sie ein anderes Spiel gesehen wie ich. So. Und das ist wahrscheinlich in Zürich schon viel, viel mehr erwartet worden. Dass so. Aber sonst, ich meine, man macht Radio. Und was ja ein Gute ist und sicher auch heute noch und auch da, es haben junge Leute eine Chance bekommen, um in den Beruf einsteigen, haben das können machen. Und das ist sicher hier beim Radio 24 weniger gsi wie hier in Schaffhausen. Ich meine, in der Zeit, wo ich hier in Schaffhausen war, sind ja so viele, eigentlich das ganze Team ist nachher weitergezogen. Pascal Nufer ist beim SRF China-Korrespondent geworden. Der Roger Brändlin präsentiert das Echo der Zeit, ist Nachrichtensprecher gewesen. Und jemand ist, glaube ich, Drehbuchautorin geworden. Also fast das ganze Team von dort mal hat es geschafft, hat sich können in den Markt durchsetzen. Und ich glaube, das ist schon ein super Merkmal für das Radio. Wie es heute ist, weiss ich nicht. Ich hoffe, dass es immer noch so ist.
0: Viele Erinnerungen, wo wir sind, auf jeden Fall. Gibt es eine Erinnerung, die dir besonders wichtig ist, oder eine Geschichte vielleicht, die du mal gebracht hast, oder so, oder eine Live-Übertragung, auf die du besonders stolz bist? In der Radio Monozeit jetzt.
1: Ja. Es gibt einfach eine Geschichte, die jeder in der Schweiz weiss, dass ich das war. Und das ist die Kopfnuss-Geschichte mit dem Gerhard Blocher, wo noch mal eine getatscht hat. Wann war das? Ich weiss gar nicht mehr. 99. Ich glaube 99 im November. Muss das gewesen sein? Irgendwie so. Kann man übrigens, findet man neuerdings, seit etwa anderthalb Jahren, findet man die ganze Geschichte sogar noch im SRF-Archiv vom Schweiz Aktuell, weil die haben das noch gefilmt. Ich habe die ganze Geschichte noch original, in Originallänge umgeschnitten in meinem Archiv. Das ist so etwas. Und dann vielleicht noch einfach, ja, ganz am Anfang hat es in Singen das Autorennen gegeben, ich glaube, Deutsche Tourenwagenmeisterschaft. Und dann habe ich mich dort akkreditieren. Dann bin ich dort rausgefahren. Und da steht dann so ein Rennfahrer gsi, Ralf Schumacher. Da ist er gut, den musst du jetzt interviewen, oder? Wenn der da ist. Und dann bin ich dort rausgekommen und dann war dort einer gsi, so ein Manager, der Herr Weber. Der keine Ahnung, wer der Herr Weber ist, oder? Heute wissen wir, der legendäre Schumi-Manager Willi Weber ist das gsi. Dann hat er gesagt, ja, grüezi, ich bin da vom Radio Mono und ich hätte gerne ein Interview mit dem Schumacher da. Keine Chance. Kommst du morgen wieder. Ich glaube, am Freitag sind wir am Samstag wieder dort hingefahren, wieder dorthin, grüezi, ich bin wieder da, ich hätte gerne das Interview. Nein, keine Chance. Und nachher am Sonntag wieder dort rausgefahren, wieder rein und gesagt, grüezi, ich hätte jetzt gerne das Interview mit dem Ralf Schumacher. Und ihm war dort total entnervt gewesen. Und ich sagte, ja gut, wenn ich Ihnen sage, kommen Sie in zwei Stunden wieder, stehen Sie wieder hier. Ja klar. Und dann durfte ich auf jeden Fall das Interview machen mit dem Ralf Schumacher. Ich habe Auto, Motorsport, aber wirklich einfach null Ahnung gehabt. Und ich habe irgendetwas gefragt, einfach grottig war es wahrscheinlich gewesen. Obwohl ich sage nie, es ist peinlich oder so, was früher noch gemacht ist. Man hat es einfach immer so gut können, wie man es hätte können. Ah ja, auf jeden Fall bin ich voll stolz zurückgekommen, dass ich jetzt das Interview habe. Und dann haben wir es nicht gesendet. Aber für mich war es einfach riesig gewesen, dass ich mit dem das Interview machen konnte. Und das Learning daraus heraus war, du darfst einfach nie aufgeben. Wenn der eine sagt, kommst du morgen wieder, ja, dann kommst du morgen wieder.
0: Gewisse Sieg tut man ja für sich selber einfahren in erster Linie und nicht für andere. Wir bleiben auch jetzt gerade noch ein bisschen so in dieser Memory Lane und bei Radio Monat, weil du hast mir ja vorher verraten, du hast mir einen Song mitgebracht, der für dich ein bisschen Bedeutung im Zusammenhang mit Radio Monat hat. Da ist Island in the Stream von der Dolly Parton und dem Kenny Rogers. Willst du euch selber schnell sagen, warum das da für dich...
1: Ja, ein Sonntagnachmittagsdienst hat es dann einmal gegeben. Ich glaube, das ist vom 2 bis 4 gegangen, wenn ich mich nicht täusche. Und ich habe immer dann, wenn ich den Dienst hatte, habe ich mindestens die erste Stunde Duettstunde gemacht. Habe ich nur Duett gespielt. Und Islands in the Stream von der Dolly Parton und dem Kenny Rogers ist, glaube ich, für mich persönlich, ist das einfach, das ist ein Duett ever. Ich glaube, es wird nie ein besseres Radioduett geben wie dieser Song.
0: Dann lassen wir doch gerade mal drei. Island in the Stream von der Dolly Parton und dem Kenny Rogers.

0: Wir sind immer noch da im Studio in unserer Gesprächssendung Unter vier Augen auf Radio Monat. Bei mir zu Gast ist der Tobias Keller. Du bist Leiter von der Kommunikation für die GLP und bist lange Journalist gewesen. Da wollen wir jetzt den Werdegang noch ein bisschen mehr aufrollen. Wir haben jetzt vorher ja schon ein bisschen über deine Radio, über deine Bundeshauskarriere geredet. Und dann bist du auf Schweden ausgewandert und beim schwedischen Fernsehen gelandet. Als allererste Frage, wie kommt man einen Job im schwedischen Fernsehen über?
1: Ganz einfach, eine Bewerbung schicken, in den Bewerbungsprozess reingehen und dann angestellt werden. Aber man muss natürlich jetzt sagen, ich bin nicht von hier auf Schweden gefahren, habe gesagt, alle zusammen, da bin ich und jetzt gehe ich zum schwedischen Fernsehen. Es ist doch etwa 8 Jahre gegangen.
0: Nimm uns mal ein bisschen mit auf die Reise. Also war es überhaupt sehr stark der Gedanke, dass du auf Schweden willst oder andere berufliche Herausforderungen suchen? Wo bist du in deinem Leben gewesen, wo der Gedanke quasi angefangen hat, ein bisschen zu keimen?
1: Genau, ich war hier bei der Handelszeitung als Wirtschaftsjournalist, habe dort eigentlich einen sehr guten Job gehabt. Und meine Eltern haben eine Geschichte zu Schweden. Sie haben sich ganz früher in Schweden getroffen, in Schweden, in Stockholm kennengelernt, wo beide dort geschafft haben. Und haben dann, mein Vater hat dann immer den Traum gehabt, ein Haus zu haben. Das hat er sich dann erfüllt. Und dann bin ich halt ab und zu in dem Schweden gewesen und irgendwann gedacht, ja, würde eigentlich noch gerne mit dieser Nachbarin da ein bisschen reden können. Und bin in die Migros-Club-Schule Schwedisch lernen. Und so nach einem Jahr sagt meine Frau, du komm, wir schauen mal, ob ich eine Legitimation bekomme zum Arbeiten als Physiotherapeutin. Da war ja noch meine Frau, aber das ist okay. Auf jeden Fall, man muss noch wissen, in Schweden sind sehr viele Berufe, die kann man studieren, lernen, aber nicht arbeiten. Weil man muss immer zum Beispiel einen Lehrer, wenn der Lehrer studiert, aber nicht wie bei uns einfach nachher Schule geben, sondern dann muss er beim Schulamt für eine Legitimation ein Gesuch stellen, dass er Lehrer sein darf. So. Und das musst du eben auch machen, wenn du medizinische Berufe haben. Wir haben ein Jahr gewartet, bis meine Frau die Legitimation bekommen hat. Und als sie die hatte, haben wir gesagt, ja gut, jetzt probieren wir das mal, gehen wir auf Schweden. Zuerst haben wir noch gedacht, ob sie echt ein bisschen in die Unihockey noch spielen dort. Sie hat ja in der Schweiz lange Unihockey gespielt, 10 Jahre in der Nazi gewesen. Und dann sind wir dann mal in ein Probetraining bei 5 Monaten, bevor wir ausgewandert sind. Aber sie hat ihre Karriere schon ein bisschen beendet gehabt. Und hat sie gefunden, ja, auf dem Niveau nicht mehr. Dann haben wir uns dann eine andere Stadt ausgesucht, Westerwijk. Eine Wohnung gesucht, Wohnung gefunden, irgendwann alles gepackt, losgefahren. Ja, und dann stehst du dort. Und sie hat ihren Job gehabt. Sie hat als Physiotherapeutin gerade wieder arbeiten. Und ich meine, auf irgendeinen ein ehemaliger Radiojournalist, der dann Wirtschaftsjournalist war, warte natürlich niemand dort. Aber das ist etwas, was ich gewusst habe. Und dann, wie es der Zufall hat wollen, bin ich im 4-Stern-Hotel dort. Das war eigentlich so ein bisschen das schönste Hotel gewesen. Einfach ein bisschen dort gewesen und weiss gar nicht mehr, wieso. Und dann sagt der Hoteldirektor dort, hey, du bist doch der, der da von der Schweiz ausgewandert ist. Die Zeitung hat über uns geschrieben, sage, ja, der bin ich und so. Sagt, hast du jetzt etwas zu arbeiten? Sage, nein, ich habe noch nichts. Ja, kannst du bei mir anfangen, kannst Nachtportier sein im Hotel. Dann fand ich, das klingt super. Nachtportier. Am Schluss war dann Putzmann. Ist immer gewesen, noch bis am 1 habe ich die Bar bedienen und nachher dann das Bar putzen, Badmäntel waschen und die zusammenlegen und so. Ja, und dann dachte ich, das ist eigentlich noch glatt. Und was ich überraschenderweise auch noch gemerkt habe, ist noch nicht schlecht verdient, weil in Schweden gibt es unglaublich viele Zulagen, wenn du die Nacht schaffst und so. Und das lohnt sich eigentlich noch. Nur habe ich dann irgendwann nach etwa 2-3 Monaten gemerkt, meine Frau kann schon viel besser Schwedisch und ich bin immer noch so ein bisschen stopp geblieben. Und dann hatte ich dann die Möglichkeit, in ein Gartenzentrum zu arbeiten, Pflanzen zu verkaufen. Ja, und so hat sich dann das weiterentwickelt. Dann bin ich habe ich eine Ausbildung leiten für Flüchtlinge, die vom Arbeitsamt so eine 40-wöchige Ausbildung gezahlt bekommen haben. Unglaubliche Geschichten erlebt, wirklich. Also einfach grandios. Und so ist es immer weitergegangen. Und was halt in Schweden ist, und das ist nicht nur in Schweden so, das ist in vielen EU-Ländern so, ganz wenige Leute kommen eine Festanstellung über. Und das ist auch zum Beispiel etwas in dieser Diskussion immer mit den Leuten, die in die Schweiz kommen, die viele gar nicht checken. Für einen Deutschen oder einen Franzosen oder einen Italiener ist es natürlich super attraktiv, in die Schweiz zu kommen. Du kommst hier an, Tag, hast einen unbefristeten Arbeitsvertrag, kommst deine 5 Jahre Aufenthaltsbewilligung über. In Schweden ist das so, wir haben die 5 Jahre Aufenthaltsbewilligung bekommen, wo man laut der Personenfreizügigkeit muss bekommen. Weil meine Frau ist aus einem Mangelberuf gekommen, sie hat einen unbefristeten Arbeitsvertrag bekommen. Aber ich habe in diesen ganzen fast 10 Jahren, wo wir da waren, ein unbefristeten Arbeitsvertrag gehabt, das war dann der beim Fernsehen. Der Rest war immer befristet. Und darum bist du auch immer so in Bewegung, musst ein bisschen schauen, was könntest du als nächstes machen. Ist eigentlich nur ein Druck, weil du weißt, du darfst nicht arbeitslos werden, sonst kannst du nicht von diesen 5 Jahren auf die permanente Aufenthaltsbewilligung wechseln. Und bist halt immer ein bisschen am schauen, was du sonst noch könntest machen. Ich für mich habe das eigentlich recht cool gefunden, weil es hat sich immer etwas ergeben. Also wirklich, kurz bevor dann Corona kam, war ich noch Badmeister in so einem Spassbad. Und bevor das eröffnet hat, habe ich dort mit irgendeiner Schleifmaschine und so einer Seife irgendwelche Rutschbahnen poliert. Ja, und einfach so, ich finde das irgendwie, das tut noch gut, wenn man mal im Leben auch wieder etwas anderes macht und eben ein bisschen aus dieser Blase oder aus dem Glashaus, wo man drin ist, rausgeht und einfach wagt, etwas Neues zu machen.
0: Und du hast in dem Fall einen ganz bunten Strauß von verschiedenen Jobs dort ausprobiert und Erfahrungen gemacht. Aber du bist ja auch zeitlang eben auch bei den Medien gewesen. Kannst du vielleicht dort ein bisschen darauf eingehen? Wie ist es beim schwedischen Fernsehen gewesen? Weißt du dort genau gemacht überhaupt?
1: Ja, also ich bin dann zum schwedischen Fernsehen gekommen. Ich habe vorher auch noch für die Aargauer Zeitung, Schweiz am Wochenende und so einen Artikel schreiben aus Schweden. Ich bin dann zum schwedischen Fernsehen gekommen und bin eigentlich recht überrascht gewesen, wie strikt dass man dort zum Beispiel schafft. Du kommst eine riesen Liste über, die du musst lesen musst. Und dann ist schon bei meiner Einführung, also ich bin als VJ unterwegs, ich habe so Beiträge gemacht, selber geschnitten, selber vertont, alles selber gemacht. Und als ich schon eingeführt worden bin, sind wir auf so eine Baustelle gegangen, wo irgend aus so einem Bagger raus Diesel geklaut worden ist. Man will sagen, ich habe für SWT Småland geschafft und Östergötland, aber das ist natürlich so grosses Gebiet, wie die ganze Deutschschweiz, so praktisch allein, bist du da immer unterwegs gewesen. Okay, dann sind wir auf dieser Baustelle gewesen und dann steht dort so ein riesen Bagger, wo eben einer ein Loch gebohrt hat und offenbar nicht das erste Mal Diesel geklaut hat. Und dann sagt die mich dort so eingeführt hat, ja, jetzt filmen und du hast die Kamera an und so. Und ich so, ja, stellen wir da hin, filmen wir den riesen Bagger und so. Ja, nein, weißt du, keine gute Idee, warum? Ja, da steht Volvo drauf. Dann denkst du so, ja, okay, und jetzt? Steht halt Volvo drauf. Nein, im schwedischen Fernsehen darfst du kein Logo sehen. In den News, no Logos. Wirklich null. Und das habe ich echt noch krass gefunden. Also du überleist dir die ganze Zeit, also du musst, wenn einer einen Adidas-Pulli anhat, du hast immer ein Kleppband dabei, du tippst ihm einfach sein Logo, es gibt noch andere Marken, wenn nur die, du musst ihm abtapen, pixeln, wenn es wirklich eben so ein Backo-Film ist oder irgendein Auto, dann musst du es pixeln und die meisten, also du setzt deine Arbeit schon so auf, dass kein Logos vorkommt. Und das habe ich manchmal recht anstrengend gefunden. Ich meine, für was muss ich meine Gedanken für das verwenden, anstatt für eine gute Geschichte? Oder? Also das ist so ein bisschen das, was ich hochspannend gefunden habe, ist eine super Erfahrung gewesen. Und dann manchmal denke ich auch wieder, ist noch lustig, oder? In der Schweiz dann, wo wir zurückgekommen sind, gerade kurz nachher, ist, glaube ich, da der Zug im Gotthard entgleist. Und das war kurz vor der Wahl 23 gewesen. Und dann stellt Schweizer Fernsehen den Gietzendaner Junior vor einen Zugwagen an, wo Gietzendaner draufsteht, oder? Und irgendwie sonst noch. Und unten blendet es noch ein, Gietzendaner. Und er ist noch der Chef von dieser Firma, die so heisst. Und gleichzeitig kandidiert er für den Ständerat. Und dann guckst du dort und hast eben die Erfahrung vom schwedischen Fernsehen gemacht. Dann denkst du, so Scheiße, das ist jetzt alles falsch, oder? Wirklich, das könntest du nicht bringen. oder? Und auch weil er noch Kandidat ist und so. Also es ist einfach so. Und so das Spannungsfeld einmal von einer neuen Seite kennenzulernen und auf was, dass man dort muss schauen, beim Arbeiten. Übrigens, die Logo-Geschichte gilt nicht für Sportübertragungen, falls sich jetzt gerade jemand gefragt hat. Das gilt nur für News und sonstige Unterhaltungsgeschichten. Ja, und es ist noch lustig, wenn ich jetzt schwedisches Fernsehen schaue, wenn man SWT schaut, dann schaue ich natürlich immer auf das und sage, oh, dort hat es einen Kleber, dort hat es einen Kleber. Ja, das zieht jetzt also wirklich knallhart durch.
0: Wenn ich mich so gefragt habe, ist so, gerade in Bezug, bevor du gegangen bist, du bist Journalist und ich denke mir immer so, als Journalist ist ja Sprache so ein bisschen irgendwie unser Kapital, damit, was wir arbeiten. Ist es nicht irgendwie erschreckend, denn in ein Land zu gehen, wo man nicht Muttersprache ist? Ich meine, unter Umständen, ich hätte jetzt da wie Sorgen, vielleicht finde ich da gar nicht irgendwie einen richtigen Anschluss, weil ich mein Handwerk weh von Grund auf neu mal lernen, oder hat das für dich gar keine Rolle gespielt? Bist du einfach so selbstbewusst gewesen vielleicht auch?
1: Nein, hat für mich ehrlich gesagt keine Rolle gespielt. Und da komme ich wieder zurück. Ich muss ehrlich sagen, ich habe ganz oft in dieser Zeit an einen Menschen denkt, den ich hier beim Radio Munot kennengelernt habe, der Bino Ciaccio, der eine Sendung hatte, die hat Wuckenend geheissen. Ich habe es geliebt, schon bevor ich hier angefangen habe, immer der Manny Frey und der Bino Ciaccio Wuckenend. Und ich glaube, der Bino war so ein kleiner Star hier in Schaffhausen, auch weil er diesen Akzent hatte. Mir war immer klar, ich werde nie so einen lieblichen Italiener-Akzent haben, wie er das hatte. Aber für mich war immer irgendwie klar, du kannst das schaffen. Oder? Du musst einfach dranbleiben und sich von dem nicht wie sagt man, einschüchtern lassen. Und was ich ganz wichtig auch gefunden habe, ist, oder was ich auch jetzt noch merke, zum Beispiel, meine Frau war die ganze Zeit im Krankenhaus gewesen, im gleichen Job, wo wir in Schweden waren. Und manchmal ist so, sie kann wirklich Grammatik, alles richtig und immer dekliniert alles richtig und so. Und bei mir ist das manchmal ein chaotisch. Sitzt nicht gerade immer, aber ich habe viel breiteres, ich kenne mehr Wörter. Und das ist mir immer wichtig gewesen. Ich muss viele Wörter kennen und ich will mich können ausdrücken und ich habe mit den Leuten geredet und erzählt. Und dann hast du eben, kommt das Kapital wieder zurück, weil das ist ja in deinem Kopf, oder? Die Wörter, es reden, es wollen diskutieren, die Interessen für was passiert und so, das ist in deinem Kopf. Und wenn du das eben noch auch wieder konsumierst, oder? Also wenn du nachher in ein neues Land kommst, Tagesschau schauen, Nachricht am Radio hören. So, in Schweden hätte es sogar noch in einfacher Sprache gegeben, aber das habe ich dann noch zwei, drei Mal hören aufgegeben, weil wir es irgendwie gefunden haben, nein, also, ja, das ist ein bisschen zu einfach. Aber das ist, ich glaube, das ist wichtig. Und nicht die Angst, das kann ich nicht und das schaffe ich nicht. Und ja, dranbleiben. Und ja, es hat geklappt. Und dann bin ich da gewesen bei dem schwedischen Fernsehen. Und das ist doch eigentlich, ja... Ich habe gefunden, ist noch lässig. Und ich habe mir nie, es hat auch Mail gegeben, wo du als Deutsche beschimpft worden bist und alles das Zeug. Aber das darfst du einfach irgendwie, das darfst du nicht anschauen und nicht an dich heranlassen. Irgendjemand hat dich angestellt, aus irgendeinem Grund. Und ja, dann ist das so und darum bist du dort. Und klar, oder? Als Journalist. Klar hast du irgendwann mal eine super Story gemacht, hast du eine mega primäre Ausgabe. Aber ich meine, morgen fängt es wieder von vorne an.
0: Wieso sind wir wieder zurückgekommen aus Schweden?
1: Meine Frau wollte zurück, wo ihre Eltern langsam älter geworden sind und hat sie einfach irgendwie gefunden, sie will wieder zurück, näher bei der Familie sein. Die Tochter ist in die Schule gekommen. Ja, wer in Schweden in die Schule gekommen, dann aber auch darf in der Schweiz die Schule anfangen. Sind wir wieder da.
0: Wir bleiben jetzt aber noch ganz kurz in Schweden, weil von dort hast du mir auch ein Lied mitgebracht von Lalé. Und das heisst, ich werde jetzt die Aussprache wahrscheinlich ein bisschen butschern. Dort kommen wir bro. Kannst du vielleicht schnell erklären und mich gerne auch korrigieren mit der Aussprache, was das Lied für dich bedeutet?
1: Ja, Lalé heisst, Zengeri ist eine Einwanderergeschichte, wo aus Iran über Berlin mit ihren Eltern auf Schweden gekommen ist. Und ich glaube, sie ist eine von im Moment wahrscheinlich angesagteste schwedische Musikerinnen und Musikexport auch, eine unglaublich super Produzentin. Das Lied heisst «Det kommer bli bra», das heisst irgendwie «Alles wird gut» und das ist auch so ein bisschen irgendwie die schwedische Einstellung «Alles wird gut».

0: Willkommen zurück bei unserer Gesprächssendung «Und auf Jagen» auf Radio Monat. Am Mikrofon ist der Maximilian Wickhauser. Bei mir als Gast immer noch der Tobias Keller, Leiter Kommunikation bei der GLP Schweiz. Du und deine Frau kommen zurück von Schweden und irgendwann bist du jetzt schlussendlich dort gelandet, wo du jetzt bist, bei der GLP, in der Kommunikation. Es gibt ja Leute, die finden, es ist so ein etwas Gegensätzliches, Kommunikation und Journalismus. Also man steht ja im Berufsalltag quasi so ein immer so ein gegengesetztes Ende irgendwie, wenn man miteinander zu tun hat. Wie ist das bei dir zustande gekommen? Was hat dich gereizt daran, quasi vom Journalismus in die Kommunikation zu wechseln?
1: Also ich bin in Schweden beim schwedischen Fernsehen, dort noch Journalist, dann sind wir in die Schweiz zurückgekommen, dann hatte ich einen anderen Kommunikationsjob gehabt. Dann hat sich die Möglichkeit bei der GLP erboten und für mich ist das so eine Once-in-a-Lifetime-Chance. Also du kannst, es gibt nicht alle zwei Wochen einen Kommunikationsjob bei einer Bundeshauspartei. Da gibt es einfach zu wenig von denen. Und ja, GLP kenne ich schon lange. Ich durfte dort mal fürs Radio 24 an der Gründungsversammlung von der GLP bin ich dabei gewesen. Da ist noch die Grande Dame von der GLP, die Verena Diener, ist ja an dieser Gründungsversammlung dabei gewesen und der Martin Bäumle. Und eigentlich seitdem kenne ich den Martin Bäumle und heute ist er immer noch Nationalrat, ist immer noch in dieser GLP eine gewichtige Stütze und ein gewichtiger Denker. Und ja, jetzt sind wir irgendwie wieder, wie sagt man, arbeiten wir beim gleichen Arbeitgeber oder ich arbeite, oder er ist quasi einer von meinen Arbeitgebern. Dazu kommt der Patrick Hessig, Morgenmoderator beim Radio 24. Unzählige Sendungen haben wir zusammen gemacht. Er ist heute Nationalrat bei der GLP und ich sitze in der Kommunikation. Das macht natürlich unglaublich Spass, mit so Leuten zusammen zu arbeiten. Wir haben vorher darüber geredet, ich durfte ganz viele Bundesratswahlen aus dem Bundeshaus kommentieren. Jetzt ist das Bundeshaus ein Teil von meinem Arbeitsplatz. Das ist natürlich etwas, wo, wenn man heute kann wählen kann, gehe ich zurück in den Journalismus oder bleibe ich in der Kommunikation. Da muss ich sagen, die Tendenzen im Journalismus sind so, dass ich lieber in der Kommunikation bleibe und bin. Und dann muss ich einfach sagen, ist es halt einfach schon cool, wenn man sich kann für eine Partei einsetzen, wo man einen Grossteil von den Positionen teilt, übernimmt. Ich sage immer, wenn mich die Leute fragen, ja, bist du denn voll auf dieser Linie? Dann sage ich immer, ja, wenn du bei der Emmi Joghurt herstellst, isst du dann ein ganzes Sortiment? Nein, vielleicht passt einem ein Mokka-Joghurt nicht. Also es ist etwa so, oder? Also ich würde jetzt mal sagen, so 80-85% ist das auch eine Linie, wo ich überhaupt problemlos kann dahinterstehen kann. Und der Rest ist wie bei jedem Arbeitgeber, es gefällt doch nicht immer alles.
0: Das hast du mir aber hellhörig gemacht. Was sind es für Tendenzen im Journalismus, die dir weniger gefallen?
1: Ja, also zum Beispiel einfach die ganze... Also wenn wir nochmal zurückblenden, oder, wo wir vorher gewesen sind, wo ich zu dem Radio 24 gekommen bin, wo es noch Roger Schawinski gehört hat, dann ist das einfach ein brutaler Kampf gewesen, um wer hat die besseren News. Man hat müssen die News vom Radio Z aufzeichnen und hat müssen hören. Man wollte einen Primeur haben. Wir haben dort zum Teil 4 bis 5 Reporter pro Tag im Einsatz gehabt. Heute ein Reporter, der noch rausgeht, oder? Und das ist einfach man hat das immer geschrumpft. Und dann so vielleicht vor 20 Jahren hat es mal geheißen, die Leute wollen nicht mehr einen Radiobeitrag hören, der irgendwie 3 Minuten geht. Heute sind alle Podcasts verrückt und hören 20 Minuten. Und auch unser Gespräch hören auf einmal lange Sendungen, vielleicht nicht unbedingt linear, aber halt auf eine andere Weise, weil sich die Technik angepasst hat. Und dort finde ich schon, ist es mit dem Radio nicht in die Richtung gegangen, wo ich es gern hätte. Leider.
0: Es gibt Metriken, denen muss man sich beugen, das genau. Ist so. Was ich mir jetzt auch noch gefragt habe, weil du gesagt hast, normalerweise, wenn man bei einem Arbeitgeber arbeitet, dann gefällt einem jetzt nicht alles, was dort passiert, aber man hat sicher gewisse Überschneidungen, weil ich glaube, wenn einem alles widerstreben, dann will man sich wahrscheinlich einen anderen Arbeitgeber suchen. Jetzt habe ich mich gefragt, du hast gesagt, once in a lifetime chance, Kommunikation machen bei einer Bundeshauspartei. Hättest du es auch für andere gemacht, wenn du jetzt gefragt worden wärst?
1: Nein. Das ist die einzige Möglichkeit. Darum auch wirklich die once in a lifetime chance. Ich muss sagen, ich persönlich sicher am nächsten für mich bei den Positionen, die GLP da hat. Und auch weil ich gewisse Leute kennt habe, hat sich das vielleicht auch ein bisschen organisch ergeben. Ich habe schon vorher dürfen einmal den Patrick Hessig ein bisschen beraten oder das ein oder andere für ihn erledigen.
0: Ich habe ja jetzt fast ein bisschen geflunkert, kann man sagen, weil ich habe ja gesagt, dass du im Journalismus bist und dann den Wechsel über in die Kommunikation bei einer politischen Partei gemacht hast. Aber eigentlich ist dir da, also die Politwelt ist dir ja alles andere als fremd, auch von innen quasi, weil eben, wie du auch schon am Anfang vom Gespräch angedeutet hast, du bist ja auch schon Wahlkampfleiter vom Jugendparlament Schaffhausen gewesen, wo sich da gegründet hat mit 24.
1: Genau, es war 1996 gewesen, dann hat ja das Jugendparlament an diesen Wahlen mitgemacht und ich bin dort sogar noch gewählt worden in grossen Stadtrat, hat dann, glaube ich, 3,5 Jahre im grossen Stadtrat sein. Eine super Erfahrung gewesen, wirklich Politik von innen gesehen, wo mir auch für meinen Job als Journalist noch mega viel geholfen hat, sehr viel geholfen hat, in den Einblick zu haben, das Verständnis zu haben. Und ich bin dann eigentlich auch glücklich gewesen, eine Zeit lang auf der anderen Seite zu stehen. Was immer gut gewesen ist, kann ich, bis wir auf Schweden ausgewandert sind, immer in Schaffhausen gewohnt und dann in Zürich geschafft. Und das ist dann einmal noch gut gewesen, wenn man die Distanz gehabt hat und man dann so gefragt wurde, ja, wie stimmst du jetzt bei dem ab? Und so, also, ich kann nicht abstimmen, ich wohne ausserkantonal. Da hat man noch so ein bisschen die Distanz gehabt.
0: Aber vielleicht mal für die Leute, die nicht so im Thema drin sind, weißt du das Jugendparlament überhaupt?
1: Ja, das Jugendparlament ist eigentlich ein Verein. Also, dort war es ein Verein, wo sich Jugendliche getroffen haben, um Politik zu machen. Wir durften in der Rathauslaube dort im richtigen Saal unsere Plenarsitzungen abhalten. Wir haben ein Antragsrecht an den Stadtrat gehabt. Ich weiss nicht, ob das heute immer noch so ist. Ja, und dann sind halt die Anträge nicht so ernst genommen worden zu dieser Zeit. Und dann haben wir gefunden, okay, gut, dann machen wir halt selber mit im grossen Spiel, oder? Und haben das Projekt auf die Beine gestellt, sind ganz viele motivierte junge Leute dort mal mit dabei gewesen, wo ganz lustig, zum Beispiel Michaela Henke, sie ist, glaube ich, Mitgründerin gewesen hier vom Jugendparlament, sie ist in Kantonsrat gewählt worden, dann 1996, ist 4 Jahre im Kantonsrat gewesen, hat dann, glaube ich, berufshalber auf St. Gallen gezügelt, hat sich dort im Stadtparlament wählen lassen, ist wieder reingekommen und ist dann wieder gezügelt und wohnt jetzt, glaube ich, wieder im Kanton Schaffhausen und ist auch in ihrer Gemeinde, wo sie jetzt wohnt, wieder politisch aktiv. Also es sind da wirklich so Karriere geboren worden, klingt jetzt so gross. Aber wirklich einfach Leute, die Interesse hatten, die dort einfach ein super Umfeld gefunden haben, um das auszuleben und um das testen. Wir haben wirklich getestet, wir sind gekommen, haben gesagt, wir machen da mit, sind belächelt worden, haben eh keine Chance und so, was wollt ihr jetzt da? Und dann zack, mit 5'000 Franken Wahlbudget für 2 Wahlkämpfe, Kantonsrat und grosser Stadtrat, hat es 5 Sitze gegeben. Ja. Und dann haben wir gezeigt, dass wir dabei sind. Und das Interessante ist, dass ich ja noch so klein war, bevor so die Jungpartei, also zum Beispiel Pascal Bruderer ist hier, glaube Präsidentin vom irgendwie Verband Schweizer Jugendparlamente gewesen. Sie hat mich dann mal eingeladen, gerade nach der Kantonsratswahl auf Genf, an eine Jugendparlamentstagung, wo ich ein bisschen erzählen konnte, was wir machen. Und auch so alle die Jung-Shooting-Stars, die nachher gekommen sind, wie Toni Brunner, Chantal Galladay, eben Pascal Bruderer. Die ist alles ein bisschen später gekommen, auch Nathalie Rickli. Die sind so ein bisschen versetzt. So. Und wir in Schaffhausen haben da wie das erste Mal bewiesen, hey, so junge Leute können auch gewählt werden, oder? Selbst wenn sie nicht auf einer Parteiliste stehen. Und ich glaube, das ist schon, das hat auch für Aufregung gesorgt. Wir sind dort, ich glaube, es gibt sogar noch einen Clip, wo man schauen kann beim SRF. In der Tagesschau bin ich gekommen, da interviewt worden, wie wir jetzt das geschafft haben. Und ja, das ist doch eigentlich etwas Einmaliges gewesen und das erste Mal.
0: Wenn ich mich gefragt habe, ist, mit was für einem Programm lässt man sich denn da wählen? Weil eben, wie du gesagt hast, im Kantonsrat, im grossen Stadtrat mit der eigenen Liste, sogar Volker, sind gewählt worden. Aber ich meine, was für gemeinsame Interessen haben eine junge Frau, die in der JUSO ist und ein junger Mann, der in der JUSO ist?
1: Die sind alle, es ist niemand in der Jungpartei gewesen. Das hätte ich, glaube ich, zu dem Zeitpunkt gar noch nicht gegeben. Also, klar, der eine ist ein bisschen mehr dort angehängt, der andere ein bisschen mehr da. Aber wir haben keine Jungpolitiker in unseren Reihen gehabt. Also Jungparteimitglieder. So muss ich sagen, wie ich mich mag erinnern. Und wir haben halt uns einfach bei den grössten gemeinsamen Nenner getroffen. Ich habe das letzte gefunden, das Wahlprogramm. Und wenn man es heute lesen würde, ich glaube, könntest du heute wieder mit dem antreten. Vieles ist noch aktuell. Wir haben uns dort zum Beispiel auch sehr dafür eingesetzt, wie hat das geheissen, FIPS, die gestützte Heroinabgabe, dass man die einführt, fixer Stübli, dass man saubere Spritzen hat. Das war ein grosses Thema gewesen, wo uns dort bewegt hat. Dann haben wir aber auch, glaube ich, etwas für die Altersvorhersage gefordert. Ich weiss es nicht mehr so genau. Aber offenbar hat das verfangen, offenbar hat man uns das geglaubt. Ich bin dort auch angetreten und habe gesagt, wenn ich gewählt werde, dann würde ich eine Motion einreichen, dass man mit dem Velo zur Nacht durch die Altstadt fahren darf. Das habe ich auch wirklich gemacht. Ich glaube, an der ersten oder zweiten Sitzung habe ich die Motion eingereicht. Das hat noch ein bisschen für Wellen gesorgt. Wir haben es leider nicht geschafft, die durchzubringen im grossen Stadtrat. Aber heute ist das, ja, ich glaube, wir dürfen heute mit dem Velo durch die Altstadt fahren in Schaffhausen. Also die Idee geht eigentlich auf das Jugendparlament von Mitte 90er Jahren zurück.
0: Du hast auch geschrieben, dass ihr in Schaffhausen können zeigen, dass junge Menschen nicht nur protestieren können, sondern auch echte Wahlen können gewinnen. Wenn ich mich gefragt habe, ist es nicht aber fast so, hofft man nicht fast so, dass junge Leute protestieren, dass sie ein bisschen rebellischer sind? Hat es nicht fast schon ein bisschen so ein bisschen etwas Biederes, sich so in die parteipolitische oder parlamentarische Mühle jetzt begeben, die einen dann langsam über die Jahre glatt schreifen? Wird man nicht eigentlich, dass die Jungen ein bisschen durchgeben, deine?
1: Ja, die Frage ist, dass mit dem Glattstreichen, ja, das ist ja auch etwas, man entwickelt sich ja in seinem Leben und wird älter und so. Und ich finde halt einfach, also was wäre jetzt die Option, oder wenn man sagt, wir haben uns dort reinbegeben, in die politische Mühle, haben dort mitgemacht, aber wir haben etwas erreicht. Wir sind nachher in diesem Parlament gesessen. Einfach durch die Strasse durchziehen und ein bisschen verrückt sein und so, ist ja nice für den Moment, ist vielleicht ein cooles Erlebnis, aber was erreichst du? Nichts, oder? Und wir sind in Kommissionen gesessen, wir haben dort mitgemacht. Gewisse sind dann sogar wiedergewählt worden nach diesen 4 Jahren. Also ich glaube, wir haben etwas erreicht und wir sind nicht frech gewesen, oder? Also ich glaube, die Stadtpolizei Schaffhausen hat alle Augen zugedrückt, dass man unsere Wildplakatierung ist ja draufgestanden, wer es aufgeklebt hat, oder? Dass man uns dort nicht gebüßt hat. Und ich mag mich auch erinnern an eine Fernsehsendung beim Schaffhauser Fernsehen, wo ich dabei war, wo man am Schluss noch konnte sagen, was ist jetzt so quasi euer Programm? Und zu dem Zeitpunkt da, ich glaube, die FDP war, die haben ein Windrädli gehabt als irgendwie Gadget oder so. Und die Person, ich weiss nicht mehr, wer das war, wo in dem Fernsehstudio war, ist dann Drache so, ja, abschliessend, jetzt haben sie irgendwie 2 Minuten oder so Zeit. Warum muss man euch wählen? Und dann hat die Person gemacht, wir bringen frischen Wind und hat einfach 2 Minuten ins Windrädli geblasen. Und dann hat mir das vorbereitet, was wir dann sagen, und wir haben noch Zeit übrig gehabt. Und das war halt unser Kommentar einfach im Unterschied zu dieser Partei. Blasen wir nicht nur warme Luft ins Windrad. Und ich glaube, so Sachen sind schon neu gewesen, unbekannt gewesen und sind vielleicht genau das, was du jetzt gefragt hast, eben gewesen, das Freche, das sich nicht verstecken und sich auch vor dem Establishment oder vor den arrivierten Leuten einfach nicht einschüchtern lassen.
0: Und du hast mir ja noch eine besonders coole Anekdote erzählt zu eurem Wahlerfolg dort zumals, wo ich jetzt gerade benutze, um die Überleitung machen zum letzten Lied, das du mitgebracht hast. Da ist Mr. President Coco Jumbo. Wieso ausgerechnet der Song?
1: Das ist ein 1996er Eurodance-Hit. Und ich mag mich erinnern, ich bin abgeholt worden in einem blauen BMW zum ins Wahllokal fahren und man hat schon gewusst, ein Sitz haben wir sicher gewonnen. Und ich steige in das Auto ein und das Lied läuft. Und es ist ja so, das sind so Bilder, die vergesse ich nie. Und nachher sind wir mit dem BMW und dem Mitglied vom Jugendparlament in die Stadt runtergehötterlet und das Lied ist gelaufen. Und dort ist dann schon so die Freude aufgekommen, dass wir das geschafft haben. Das ist irgendwie so. Das ist so eine Kombination von Bildern, von Musik, wo die Zeit unvergesslich macht für mich.
0: Und damit würde ich mich jetzt auch verabschieden. Da war unsere Gesprächssendung unter vier Augen. Bei mir zu Gast Tobias Keller, für euer Mikrofon Maximilian Wickenhauser. Und wir lassen jetzt noch Coco Jumbo von Mr. President.

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1: Am Mikrofon Sarina Zengerle. In Kiew wurde heute während des Besuchs des deutschen Bundeskanzlers Merz mehrmals Drohnenalarm ausgelöst. Der Bürgermeister von Kiew informierte zudem via Telegram über einen Drohneneinschlag, Verletzte gab es dabei keine. Das russische Außenministerium hatte Europäer zuvor vor Reisen und Aufenthalten in der Ukraine gewarnt. Merz will der Ukraine bei seinem Besuch weitere Unterstützung in Milliardenhöhe zusichern, auch zur Abwehr russischer Drohnenangriffe. Auch in anderen Teilen der Ukraine kam es heute zu russischen Angriffen. Dabei kam eine Person ums Leben und 11 weitere wurden verletzt. In Spanien sind gestern Zehntausende Menschen gegen die Wohnungsnot auf die Straße gegangen. Fiona Fasel mit den Einzelheiten.
2: In mehr als 40 Städten fordern sie in Spanien bezahlbaren Wohnraum und besseren Mietschutz. In Madrid haben sich laut der Behörden rund 70'000 Menschen versammelt. Hintergrund ist ja, dass die linke Regierung von Pedro Sanchez am Freitag mit 2 konkreten Massnahmen gegen die Wohnungsnot gescheitert ist. Das vor allem wegen dem Widerstand der konservativen und rechtspopulistischen Abgeordneten. Die beiden gescheiterten Mietdekrete hätte unter anderem sollen die Mieterinnen und Mieter besser schützen und Zwangsräumungen begrenzen. Die Regierung von Sanchez steht jetzt nach dem Scheitern extrem unter Druck. Es gibt sogar Spekulationen über vorzogene Neuwahlen.
1: Ein Großteil der Musikfördermittel geht in der Schweiz an die klassische Musik. Zu diesem Ergebnis kommt eine Recherche der Musikvielfalt-Initiative, welche die Verteilung der Fördergelder in 6 Schweizer Städten untersuchte. So liegt der Anteil der Gelder für klassische Musik jeweils zwischen 76 und 95%. Im Vergleich dazu erhalten Projekte und Institutionen aus Genres wie Pop, Rock, Jazz, Hip-Hop und elektronische Musik lediglich zwischen 3% und 15% der öffentlichen Fördermittel. Noch tiefer liegt der Anteil bei der Kategorie Musicals, Volks- und Blasmusik.
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4: Es ist heute nochmal herbstlich mild in der Region Schaffhausen. Das mit einer ordentlichen Portion Sonne und dazu auch mit Temperaturen so um die 22 Grad, so im Höchstwert. Morgen starten wir dann zuerst mal mit ein bisschen Nebel in die neue Woche. Ansonsten gibt es aber auch nochmal einigermaßen freundlicher Start in die neue Woche. Das mit Temperaturen um die Höchstwerte so von 21 Grad.

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1: Call the Boss, Roman Diethelm, Inhaber Confiserie Reber Schaffhausen.
2: Roman Diethelm.
1: Und das ist Nina vom Wirtschaftsnewsletter Zahltag. Hoi Roman.
2: Hoi Nina, Sally.
1: Roman, es ist kurz nach der 5. Wie ist das im Bäckereibetrieb? Hat man da normalerweise Feierabend oder ist das als Chef sowieso nicht mehr so?
2: Ja, das ist sowieso nicht mehr so wie früher. Wir sind auch kein klassischer Bäckereibetrieb, sondern eher Konditorei, Konfiserie. Wir haben Brotprodukte und Brot eher aber in einem kleinen kuratierten Bereich. Und für mich, sag ich jetzt mal als Chef, ist sowieso kein Tag wie der andere.
1: Du bist seit 2023 Geschäftsführer von der Confiserie Reber. Das ist so eine vermittelte Geschäftsführung gewesen von Probac Schweiz, einer Unternehmensberatung in der Bäckereibranche. Magst du dich noch erinnern, was dir durch den Kopf gegangen ist, wo man dir gesagt hat, du könntest einen Betrieb in Schaffhausen übernehmen?
2: Ja, da mag ich mich noch lebhaft erinnern. Da gibt es eine lustige Geschichte vorab. Aber wir haben, ich und meine Frau haben lange den Traum gehegt von einer Selbstständigkeit und haben alles Jahr, über 10 Jahre haben wir einen Betrieb gesucht, der zu uns passt. Mal mehr, mal weniger intensiv. Und da hat uns Probac, wie du erwähnt hast, richtigerweise unterstützt und immer mal wieder so Angebot geschickt von Unternehmen oder Betrieben, die zum Übernehmen sind. Und das ist immer unterschiedlich gewesen. Grossere, kleinere, einmal in den Bergen, einmal in einer Stadt, einmal in der Peripherie von etwas und so. Wir haben aber dann so nach einer gewissen Zeit klare Kriterien dann den Probac gegeben und dann ist es ein bisschen ruhiger geworden. Bis dann, ja, da wird man sich ein bisschen eingrenzt und dann sind aber irgendwann die Konditorei, Confiserie Reber bei uns auftaucht. Und lustigerweise sind wir im Vorfeld schon mal in Schaffhausen gewesen und beim Reber eingekehrt und haben da gesagt, das wäre eigentlich von der Größe und vom Ort und doch vom Angebot mit viel Schocke, weil ich ja ursprünglich mal Konfiseur gelernt habe, wäre das

0: eigentlich so ein Geschäft, das wir uns vorstellen könnten. Und lustigerweise ist das uns dann zwei oder drei Jahre später ist es uns dann abgeboten worden.
1: Hast du denn vorher überhaupt einen Bezug gehabt zu unserer Region?
0: Wenig, ehrlich gesagt. Ich und meine Frau sind gross in der Schweiz unterwegs gewesen, in den verschiedenen Sprachregionen. Ich habe ja meine Lehre in St. Gallen gemacht und bin dann, ja, wie sich so gehört für einen Gastronom und einen Konditor, Confiseur, geht man dann auf Wanderschaft und bin dann in Neuenburg gewesen, zum Beispiel, wo meine Frau dann auch kennengelernt haben. Sind im Tessin bin ich gewesen, über ein, also zwei Saisons im Tessin, in der Zentralschweiz. Also wir sind relativ weit umeinander gekommen, und, aber Schaffhausen nicht. Und jetzt rückblickend haben wir das Manko können so korrigieren, wenn wir will. Ja, genau.
1: Aber ist gleich noch mutig. Also ihr habt gehört Schaffhausen und habt euch dann gerade entschieden, ja, da starten wir jetzt unser neues Leben, sowohl beruflich wie auch privat.
0: Ja, natürlich, jetzt, wenn man von außen das so ein bisschen hört und sieht, denkt man, wow, oder das ist ein bisschen Glücksrittertum. So ist es aber schon nicht gewesen. Wir haben, wie gesagt, klare Kriterien fürs Geschäft. Das muss eine Größe haben, wo wir können selber stemmen. Also, das heisst, wir wollen nicht die Familie wollen irgendwie involvieren mit Darlehen und Geld und so. Es hat eine Spezialität beinhalten, ja, ein Leaderprodukt sozusagen, wo man kennt, wo auch eine gewisse Saisonalität ausgleicht. Ich habe das aus früheren Stationen kennengelernt und das ist immer schwierig zum Handeln, wenn man eine Saisonalität drin hat, wo man viel auch Mitarbeiter muss rekrutieren und dann geht es wieder hinab und dann muss man wieder die wieder entlohnen oder Teilzeitverträge machen und so weiter. Oder wenn man sagt, wenn man so wenig wie möglich hat, dann braucht man eine Spezialität, wo immer etwas immer läuft. Und dann, und das ist zurück auf deine Frage von der Region, wo sie uns, sag ich mal, ja, zunehmend ist, dann stagnierend oder abnehmend. Das muss eine touristische Komponente haben, das ist wichtig für uns. Und alle Beziehungen zum einen, das ist das Geschäft, aber natürlich auch für die Region und die Stadt gesprochen. Und wir sind dann mehr als einmal, wie wir natürlich in Schaffhausen waren und uns angeschaut, wie das da alles ist und die Menschen und die Leute und die Stadt und auch die Infrastruktur und das kulturelle Angebot und so weiter. Und da hat es viel, viel Recherchearbeit und Abklärung vorab natürlich stattgefunden.
1: Also es hat passt. Jetzt trotzdem, wie macht man das, so einen Traditionsbetrieb als Außenstehende übernehmen im laufenden Betrieb? Du hast, glaube ich, mal sogar gesagt, das sei ein bisschen wie wenn man ein fliegendes Flugzeug umbaut.
0: Genau, das ist ein Satz von mir, richtig. Den habe ich so gesagt in einem anderen Kontext, respektive in einem anderen Interview, wo ich gehe, gerade kurz nach der Übernahme. Genau, so kann man sich das vorstellen. Natürlich muss man sagen, der Reba ist schon ein bisschen in die Jahre gekommen, ein Flugzeug, oder? Es ist nicht mehr alles ganz so auf dem neuesten Stand gewesen. Auf der anderen Seite hat man sehr eine eingespielte Crew. Die verschiedenen, sag ich mal, Flugrouten sind eingespielt und viel beflogen gewesen. Also es hat immer Vor- und Nachteile, wenn man auch einen Betrieb laufend übernimmt. Aber es ist natürlich sehr sportlich gewesen. Das lebhaft in Erinnerung, sehr, sehr, sehr anstrengend, auch vor allem das erste Jahr, weil wir auch noch zum zweiten Mal älter geworden sind, ich und meine Frau, gerade kurz nach Übernahme respektive noch in der gleichen Woche. Meine Tochter ist auf die Welt gekommen, ich glaube, ja, am Mittwoch gewesen, und am Freitag haben wir dann das Geschäft übernommen. Wir haben noch gezügelt, also am Mittwoch eingezogen in die neue Wohnung, dann sind wir gepausen. Die Frau hat mich dann geweckt in der Nacht, es geht los. Ich erzähle die Geschichte immer so, aber genau so ist es gewesen. Wir müssen schauen, wo ist eigentlich das Spital da in Schaffhausen. Und dann sind wir im Spital, alles gut gegangen. Und wie gesagt, zwei Tage später haben wir dann das Geschäft offiziell in Sinn übernommen. Also sehr, sehr sportlich.
1: Zwei Babys gleichzeitig. Und dann ist es, du hast es beschrieben, auch immer ein bisschen eine Gratwanderung. Was behaltet man bei? Was macht man neu? Wie bist du das Ganze angegangen? Was hast du vielleicht auch abgeschafft? Was hast du neu implementiert?
0: Ja, also angegangen bin ich so mit Vorsicht, sag ich mal, und Demut, weil wir haben ja gewusst, dass das Geschäft nicht ohne Grund jetzt seit 130 Jahren besteht. Also da haben ganz viele Leute ganz viele Sachen richtig gemacht und dann ist es auch nicht an mir oder an uns gewesen, um jetzt da alles über den Haufen zu rühren. Also zuerst haben wir einfach mal zugeschaut, viel beobachtet und viel mit den Mitarbeitern geschwätzt und viel auch mit unseren Gästen und Kunden und Kundinnen geschwätzt, um herauszufinden, was ist, um was da überhaupt, sage ich mal so, ein bisschen salopp gesagt, um was es überhaupt geht, oder was ist, warum kommt man zum Reiber und warum arbeitet man da gern und warum ist man da gern und warum, was sind die Produkte, die man gerne hat, oder? Und das ist so ein bisschen der Start gewesen, also sehr vorsichtig und demütig und vor allem ist es einfach auch darum gegangen, zum Niveau, wo der Reiber hatte, trotzdem mal zum Heben. Und im ersten Schritt ist es nicht einmal unbedingt um Produkt gegangen, vor allem vordergründig zum Ändern. Also Sachen haben wir gemacht, wo ich das Gefühl hatte, okay, das mag es jetzt leiden. Zum Beispiel bei einem Topf haben wir eine Größe gehabt, S, M, L und XL. Und das L haben wir dann gestrichen, weil das ist hier zu nahe gewesen von den anderen beiden Kategorien. Und das hat keinen Sinn gemacht und hat den Produktionsprozess verlangsamt. So ganz feine Sachen, also du siehst, auf welcher Ebene das man da bewegt. Also ganz, ganz feine Eingriffe. Hinten hingegen grosse Eingriffe, das ganze Kassensystem haben wir gewechselt, wir haben den ganzen IT-Backbone, wenn du willst, haben wir durch, dass wir auf dem neuesten Stand sind, dass wir Rechnung verschicken per PDF, per E-Mail und so. Das sind also ganz basic Sachen gewesen, die wir schnell haben müssen machen, wo im laufenden Betrieb sehr, sehr anstrengend sind und darum wieder die Analogie zum Flüger im Flug umbauen, also zum einen das Cockpit übernehmen und den Stürknüppel und schauen, dass man die Flughöhe behaltet und ab und zu mal genau das Teil austauschen und schauen, dass man nicht abstürzt. Der Flughöhe sind, das ist so die letzten 3 Jahre gewesen, genau.
1: Man hört, du hast einen betriebswirtschaftlichen Hintergrund, hast auch noch ein MBA gemacht, bist ursprünglich Koch, hast in St. Gallen Koch gelernt, hast in St. Gallen dann aber auch noch eine zweite Lehre als Confiseur gemacht und bist dann auch noch an der Hotelfachschule. Inwiefern helfen dir all diese Ausbildungen und Stationen bei deiner aktuellen Tätigkeit?
0: Sicher helfen mir die. Also klar, ohne dass ich den Beruf oder die Berufe gelernt hätte, Koch ist ja sehr, sehr nah bei Konditorei und Confiserie. Ich zähle das zu der erweiterten Gastronomie sozusagen und das hilft mir natürlich sehr im täglichen Arbeiten und im Verständnis von der Prozess. Das ist so die, ich sage eher so wie die Street Credibility, oder dass man das Wissen hat und das haben die Leute auch ernst nehmen, oder? Auf der anderen Seite sage ich immer, ich bin ein eingekosteter mittlerweile Confiseur, Konditor, weil ich einfach auch schon lange nicht mehr effektiv auf dem Beruf genau gearbeitet habe. Du hast es erwähnt, ich hatte noch andere Stationen gehabt. Neugier hat mich getrieben, weil ich ja einfach auch das immer spannend gefunden habe. Ich habe Kochlehre in einem Hotelbetrieb gemacht, Hotel Einstein, dort mal in St. Gallen. Der Betrieb gibt es so noch, wo natürlich schon eine gewisse internationale Ausrichtung hat und die Hotellerie ist sehr spannende Branche auch. Und für mich ist dann die Frage, wenn es weitergeht mit einer höheren Ausbildung, dann kommt für mich die Hotelfachschule in Fahrt. Und das ist dann auch so gewesen, bin nach der ersten Wanderschaft zurück wieder heim eingezogen und habe dann die Hotelfachschule angefangen in Luzern mit den verschiedenen Stationen, auch mit den Praktikas. Und habe mich dann weiterentwickelt, immer nebenbei mit verschiedenen Stationen gearbeitet. Bin dann aber eben immer ein bisschen weiter weg vom Handwerk und das hat mir einfach je länger je mehr gefehlt. Und hat dann noch betriebswirtschaftliche Weiterbildung gemacht, MBA in Zürich.
1: Jetzt hast du vorher gesagt, eingerostet, der Confiseur. Das heisst, du könntest noch eine Schaffhauserzunge selber komplett von A bis Z produzieren?
0: Ja, das mag ich jetzt so behaupten. Aber mein, was sage ich jetzt, Steckerpferd, was ich bringe, ist vor allem Jockey.
1: Da hat es leider keine, das ist auf Auserzungen.
0: Nein, hat keine, genau. Hat keine, aber beim Reber hat es viel Schock. Und das ist auch das Schöne daran, die verschiedenen Produkte, die wir täglich herstellen und die verschiedenen, sage ich mal, Disziplinen in einem Betrieb, das ist sehr, sehr schön.
1: Du hast vorher erwähnt, den Reber gibt es seit 130 Jahren. Ihr feiert also das Jahr ein grosses Jubiläum. 1896 ist das Unternehmen gegründet worden vom Jean Reber, einem Sempacher. Das Unternehmen ist dann über mehrere Generationen in Reberhand geblieben, bevor von 1989 bis 2023 Lisse und Laurent Perira übernommen haben. Was hast du oder was habt ihr euch anlässlich von diesem Jubiläum einfallen lassen?
0: Viel, sage ich jetzt einmal. Für das, dass wir jetzt erst ich und meine Frau seit 3 Jahren am Werk sind. Auf der anderen Seite, eben, die Geschichte ist sehr, sehr reichhaltig von diesen 130 Jahren. Wir haben den Startschuss mit dem Buch gehabt, im Mai, wo wir veröffentlicht haben. Ich habe dort die ganze Geschichte vom Reber versucht in Buchform zu bringen, mit Zitaten von Partnerbetrieben, mit Bildern gespickt vom Faro Burcio, Künstler da aus Schaffhausen und die Bilder sind auch zu besichtigen bei uns im Café oder Vordergasse. Das war der Startschuss ins Reber Jubiläum. Wir haben dann kurz darauf eben den Reber Rap. Ich weiß nicht, ob du schon gehört hast.
1: Genau, wenn man bei euch anruft, kommt der als Warteschlaufe. Ich habe gestaunt. Ja,
0: das war eine Idee von einer Mitarbeiterin von uns, Anita Hagen, die jetzt in die Pension gegangen ist, gerade kürzlich, und gesagt hat, oh, der Reber-Rap, den müssen wir sofort unbedingt als Wartemusik einfügen beim Telefon, und das kommt super an bei den Leuten. Das ist lustig, ich vergesse das ab und zu, dass der läuft, oder? Und dann, wenn ich das Telefon abnehme und die Leute total happy und lachen, dann sage ich, was ist denn jetzt? Ja, das ist der Reber-Rap gelesen, das ist ja fantastisch. Und so, dann merke ich, oh, ja, stimmt, der Reber-Rap haben wir ja auch noch gehabt. Und das ist sehr, sehr spannend und ein lustiges Projekt gewesen. Wir haben weiters letztes Jahr, aber wir zählen das auch zum Jubiläum auch im ersten Stock bei uns, Confiserie, renoviert und neu gemacht und dann dort jetzt auch, haben schon den ersten Schocke-Event können durchführen mit einer Firma, wo wir zusammen Schocke-Tafeln gegossen haben und ein können auch erzählen über die Firma. Das gehört bei uns auch zum Jubiläum. Wir sind dann noch an einem Surteigbrot dran, wo es im Herbst, Winter dann den Weg aus der Backstube geleitet finden, Jubiläums-Surteigbrot mit Emma. Und das bildet dann so ein bisschen den Abschluss von diesen 130 Jahren Jubiläum.
1: Jetzt hast du gesagt, für dein Jubiläumsbuch hast du selber quasi in die Tasten gegriffen. Ist das so ein bisschen dein Hobby zwischen Mitternacht und morgen am 7. Uhr, wenn gerade kein Kind schreit, noch ein bisschen Buch schreiben?
0: Ja, lustigerweise mache ich es gern. Ich tue gern schreiben. Der Moment, einmal mehr vom Timing her, hätte es ein bisschen besser können sein, aber man muss die Feste feiern, wie sie fallen. Das ist jetzt halt so gewesen. Und ich habe mit meiner Frau auch im Vorfeld geschwätzt und gesagt, du, ich soll sagen, die Geschichte bietet sehr viel Stoff für ein Buch. Sollen wir das machen? Wenn ja, heisst das sehr viel Engagement und Recherchenarbeit. Das ist eine sehr bewusste Entscheidung gewesen. Hat aber für mich auch wir haben zu Beginn ein bisschen geschwätzt von der Übernahme. Da hat sehr viel so ökonomische und betriebswirtschaftliche Komponenten drin gehabt, oder? Der Betrieb und Zahlen, und dann muss man eine Finanzierung haben und eine Bank dazu und einen Businessplan und dann muss man berechnen und eine Due Diligence und das ganze Zeug, oder? Sehr, sehr Zahlen, Daten, Fakten getrieben. Und jetzt mit dem Buchprojekt haben wir die emotionalen Komponenten mehr noch können erschliessen. Das bin ich sehr, sehr froh jetzt im Nachhinein. Das hat mir gefehlt. Also ich habe ganz einen anderen Bezug auch zum Reber und zum Unternehmen, weil ich jetzt auch die Geschichte im Detail kenne und in späten Stunden, wie ich so die Memoiren gearbeitet habe von diesen Vorgängern und wirklich auch, ja, gesehen und gehört habe, wie die auch ihre Kämpfe haben und ihre Sorgen und ihre Ängste, aber auch ihre Erfolge feiern, oder? Und das hat sehr grosse Verbundenheit mit dem Geschäft. Nachträglich ermöglicht für mich und jetzt ist wieder Kreis geschlossen.
1: Und erzähl noch etwas über dich als Person. Was machst du, wenn du nicht gerade planst, organisierst oder eben mal doch noch in der Bachstube stehst und etwas mithilfst?
0: Ja, im Moment nicht gerade viel, neben dem, was du jetzt gerade erwähnt hast. Ich der Betrieb nimmt sehr viel ein und braucht viel Energie nach wie vor und das ist schön und uns auch bewusst gibt. Wir haben zwei Kinder, wir haben es auch schon besprochen, einen Sohn und eine Tochter und Familie und die soll auch ja ihre Zeit auch haben und dementsprechend ist dann der Tag gefühlt, denke ja, wir sind noch nicht so lange selbstständig, aber ich glaube, das ist so und das wird auch noch ein bisschen so bleiben und da gibt es auch Tage, wo es weniger ist und Tage, wo es mehr ist oder in einer Saison, wenn es richtig je nachdem geht, ist wieder ein bisschen mehr Geschäft und nachher dann wieder ein bisschen mehr Familie. Sport ist für mich immer wichtig gewesen und das versuche ich noch so viel wie möglich einzubinden. Aber effektiv, nebst Geschäft und Familie und ein bisschen Sport bleibt nicht mehr viel übrig, im Moment zumindest.
1: Kannst du noch drei Sätze sagen über die Zukunft? Was planst du? Würdest du den neuen Super Surteigbäck oder den Edelschokolatier oder was ist dein Ziel?
0: Ja, Surteigbäck nicht. Der Reber ist, wie gesagt, eine Konditorei und vor allem eine Konfiserie. Im Bereich Schocke habe ich schon das Gefühl, haben wir noch Potenzial. Jetzt gerade auch mit dem Eventraum, wo wir eingerichtet haben, dass wir einfach das Thema Schocke, Kuvertüre, Praline, was sehr, sehr spannend ist, Kakao, spannende Geschichten auch, dass man das noch kann, ja, den Leuten, unseren Gästen, unseren Kunden noch mehr das Handwerk auch erklären und näher bringen, was wir da täglich arbeiten, von Hand, mit viel Wissen und Know-how und Passion. Das andere ist, ich staune immer wieder, dass Leute anrufen, von Washington zum Beispiel, oder mir jemand schreibt von Taiwan, sie hätten gerne Schaffhauserzungen. Ja, das ist das, oder? Okay, schicken wir natürlich sehr gerne, dann schicken wir Schaffhauserzungen auf Taiwan. Und auf der anderen Seite stehe ich dann vor dem Laden und dann laufe ich vorbei von Winterthur und sage, Schaffhauserzungen, was ist denn das jetzt, oder? Also ich verstehe manchmal wie nicht, wie kann man so die Spezialität, die wir das Gefühl haben, ist doch bekannt jetzt in der ganzen Zeit von Winterthur gekommen, ich sage einfach, oder von Zürich oder wo, von Glarus und Schaffhauserzungen kennen, aber von Taiwan kennt das, oder? Also ich glaube, diese Schaffhauserzungen, da hätte ich Lust, um das noch mit dem Team bekannter zu machen und da noch, ja, wirklich einen Schritt vorwärts zu gehen.
1: Also, Expansion nach Taiwan oder zumindest die Züngli noch ein bisschen in die Welt raustragen. Roman, danke, dass du uns Schaffhauserinnen und Schaffhauser mit deinem Unternehmensleben versüssest. Wir freuen uns auf die nächsten 130 Jahre oder zumindest ein paar Jahrzehnte mit dir. Merci vielmals für das Gespräch.
0: Danke, Nina. Sehr, sehr gern gesehen. Danke.
1: Tschüss.
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0: 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Am Mikrofon der Nico Wohlinger. Ab 2027 übernimmt die kantonale Feuerpolizei verschiedene Brandschutzaufgaben der Gemeinde Siblingen. Der Regierungsrat hat die entsprechende Vereinbarung genehmigt. Das teilt der Regierungsrat mit. Dazu gehört unter anderem die Vorbereitung von Brandschutzmaßnahmen sowie die Überprüfung feuerpolizeilicher Anordnungen. Auch die meisten Kontrollen im Bereich des Brandschutzes werden künftig durch den Kanton durchgeführt. Die kantonale Feuerpolizei übernimmt zudem sämtliche feuerpolizeilichen Kontrollen, die im Zusammenhang mit Bauvorhaben stehen. Die Aufgaben liegen damit ab dem kommenden Jahr vollständig bei Seiten des Kantons. Beim Hallauer Herbstfest hat gestern Abend der traditionelle Nachtumzug stattgefunden. Im Mittelpunkt stand dieses Jahr das Thema Jahreszeiten. Die verschiedenen Gruppen und Wagen griffen dabei unterschiedliche Stationen des Jahres auf, von Halloween über Weihnachten und Ostern bis zu den Sommerferien. Auch eine Reise über Göschenen-Airolo und durch den Gotthard wurde dargestellt. Das Hallauer Herbstfest läuft bereits seit Freitagabend. Während des Festes gibt es verschiedene Veranstaltungen und Angebote im Dorf. Die ganze Gemeinde sei am Fest beteiligt, sagt Lasse Pfenninger, Präsident des Organisationskomitees, im Interview mit Radio Munot.
1: Wir haben so gehabt, sind so 14, 15 Personen. Wir haben beim Umzug 14 Wege, 300 Leute, die im Fussvolk sind. Es sind hunderte Personen, das ganze Dorf schafft da mit Leib und Seele mit.
0: Am Nachtumzug waren 14 Wagen und rund 300 Personen zu Fuß beteiligt. Heute geht das Herbstfest weiter. Am Montag findet abschließend noch der Handwerkerfestbar statt. Zwei Weine aus Schaffhausen gehören zu den besten günstigen Schweizer Weinen. Das geht aus der neuesten Einschätzung der Weinexpertin Chandra Kurt hervor, wie die Sonntagszeitung berichtet. Bei den Schweizer Weißweinen unter 30 Franken landet der Riesling Silvaner der Gefäß auf dem 5. Platz. Knapp dahinter landet der Riesling Silvaner der Young Poets. In den weiteren Kategorien schaffte es kein weiterer Schaffhauser Wein in die Top 10. Insgesamt wurden 700 Weine getestet. Gestern hat in Martal das Pfüderrennen stattgefunden. Dabei handelt es sich um ein Laufradrennen für Kinder im Alter von 2 bis 6 Jahren. Rund 30 bis 40 Kinder nahmen daran teil. Sie mussten den Parcours ohne Hilfe der Eltern auf einem Laufrad absolvieren. Das Rennen verlief ohne größere Zwischenfälle, wie der Präsident des Vereins Dorflebe, Martin Eckenschwiller, im Interview mit Radio Munot sagt.
2: Beim Einfahren, bei der Präsentationsrunde, sind zwei andere umgefallen, aber es sind nur kleine Schürfungen, also überhaupt nichts Schlimmes, zum Glück.
0: Alle Teilnehmerinnen und Teilnehmer des Rennens erhielten eine Medaille und durften sich einen Preis aussuchen. Moderiert wurde das Rennen vom ehemaligen Profiradsportler Franco Marvulli. Und noch eine weitere Sportmeldung. Die Kadetten Schaffhausen gewinnen ihr Heimspiel gegen Handball Stäfa deutlich mit 45 zu 34. Bereits zur Pause waren die Schaffhauser deutlich in Führung. Nach dem Seitenwechsel bauten sie ihren Vorsprung zwischenzeitlich auf 12 Tore aus. Danach ließen beide Teams in der Defensive etwas nach, wodurch die Zuschauerinnen und Zuschauer ein torreiches Spiel mit insgesamt 79 Treffern sahen. Mit dem Sieg bleiben die Kadetten in der Meisterschaft auf Kurs. Bereits am Dienstag geht es für die Schaffhauser in der European Handball League weiter. In der BBC Arena empfangen sie den HC Iswidak.
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0: Es ist heute nochmal herbstlich mild in der Region Schaffhausen. Das mit einer ordentlichen Portion Sonne und dazu auch mit Temperaturen so um die 22 Grad, so im Höchstwert. Morgen starten wir dann zuerst mal mit ein bisschen Nebel in die neue Woche. Ansonsten gibt es aber auch nochmal einigermaßen freundlicher Start in die neue Woche. Das mit Temperaturen um die Höchstwerte so von 21 Grad.

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1: Es ist schon lange her. Die makabre Geschichte hat sich im Jahr 1594 in Schaffhausen zugetragen. Ein Metzgermeister ist an einem Abend wieder mal fuchsteufelswild geworden, wo er seinen Gesell nicht zum ersten Mal besoffen unter einem Schlachtbank angetroffen hat. Kurzerhand hat der Meister den Bursch gepackt, ihn zum Schuppen geschleift und dort in den Sarg gelegt. Mino, er hat den Sarg zugenagelt. Offenbar hat er endlich Ruhe haben. Und tatsächlich, gleich darauf hat er den Sarg mit der Garette zum Friedhof gekarrt. Der war damals mal beim Spital an der Schwertgasse.
2: «Der Lump, den können wir hier gerade begraben»,
1: hat er dem Friedhofswächter noch zugerufen. Die üble Tat vom Metzgermeister hat Schaffhausen natürlich schnell die Runde gemacht und bald haben auch ein paar Ratsherren davon erfahren. Sofort haben sie zwei Mann von der Stadtwache losgeschickt und die haben den Sarg vom Friedhofswächter öffnen lassen. Gottlob, der Metzgergesell war noch am Leben. Allerdings immer noch stockhagel besoffen. Statt aber den armen Mann medizinisch zu versorgen, haben die Männer ihn einfach im Sarg liegen lassen. Einer von den Stadtknechten hat den Befehl bekommen, ihn zu bewachen, bis er wieder nüchtern sei. Aber der Metzgergesell ist nicht mehr zu sich gekommen. Kurz entschlossen hat man den Leichnam in eine offene Totengrube gerührt und den Sarg. Den hat der geizige Metzgermeister noch anderweitig brauchen.
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0: 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Am Mikrofon der Nico Wohlinger. Ab 2027 übernimmt die kantonale Feuerpolizei verschiedene Brandschutzaufgaben der Gemeinde Siblingen. Der Regierungsrat hat die entsprechende Vereinbarung genehmigt. Das teilt der Regierungsrat mit. Dazu gehört unter anderem die Vorbereitung von Brandschutzmaßnahmen sowie die Überprüfung feuerpolizeilicher Anordnungen. Auch die meisten Kontrollen im Bereich des Brandschutzes werden künftig durch den Kanton durchgeführt. Die kantonale Feuerpolizei übernimmt zudem sämtliche feuerpolizeilichen Kontrollen, die im Zusammenhang mit Bauvorhaben stehen. Die Aufgaben liegen damit ab dem kommenden Jahr vollständig bei Seiten des Kantons. Beim Hallauer Herbstfest hat gestern Abend der traditionelle Nachtumzug stattgefunden. Im Mittelpunkt stand dieses Jahr das Thema Jahreszeiten. Die verschiedenen Gruppen und Wagen griffen dabei unterschiedliche Stationen des Jahres auf, von Halloween über Weihnachten und Ostern bis zu den Sommerferien. Auch eine Reise über Göschenen-Einrolo und durch den Gotthard wurde dargestellt. Das Hallauer Herbstfest läuft bereits seit Freitagabend. Während des Festes gibt es verschiedene Veranstaltungen und Angebote im Dorf. Die ganze Gemeinde sei am Fest beteiligt, sagt Lasse Pfenninger, Präsident des Organisationskomitees, im Interview mit Radio Munot.
1: Wir haben das auch gehabt, sind so 14, 15 Personen. Wir haben beim Umzug 14 Wege, 300 Leute, die im Fussvolk sind. Es sind hunderte Personen, das ganze Dorf schafft da mit Leib und Seele mit.
0: Am Nachtumzug waren 14 Wagen und rund 300 Personen zu Fuß beteiligt. Heute geht das Herbstfest weiter. Am Montag findet abschließend noch der Handwerkerfestbar statt. Zwei Weine aus Schaffhausen gehören zu den besten günstigen Schweizer Weinen. Das geht aus der neuesten Einschätzung der Weinexpertin Chandra Kurt hervor, wie die Sonntagszeitung berichtet. Bei den Schweizer Weißweinen unter 30 Franken landet der Riesling Silvaner der Gefäß auf dem 5. Platz. Knapp dahinter landet der Riesling Silvaner der Young Poets. In den weiteren Kategorien schaffte es kein weiterer Schaffhauser Wein in die Top 10. Insgesamt wurden 700 Weine getestet. Gestern hat in Martalen das Pfüderi-Rennen stattgefunden. Dabei handelt es sich um ein Laufradrennen für Kinder im Alter von 2 bis 6 Jahren. Rund 30 bis 40 Kinder nahmen daran teil. Sie mussten den Parcours ohne Hilfe der Eltern auf einem Laufrad absolvieren. Das Rennen verlief ohne größere Zwischenfälle, wie der Präsident des Vereins Dorflebe, Martin Eckenschwiller, im Interview mit Radio Munot sagt.
2: Beim Einfahren, bei der Präsentationsrunde, sind zwei andere umgekehrt, aber es sind nur kleine Schürfungen, also überhaupt nichts Schlimmes, zum Glück.
0: Alle Teilnehmerinnen und Teilnehmer des Rennens erhielten eine Medaille und durften sich einen Preis aussuchen. Moderiert wurde das Rennen vom ehemaligen Profiradsportler Franco Marvulli.
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4: Mittlerweile ist es doch eher größtenteils grau, hat aber doch auch noch ein paar blaue Stellen oben am Himmel über der Region Schaffhausen. Die Sonne, die wird heute aber nicht mehr so gross zum Scheinen kommen, hat aber trotzdem die Rätsel gemacht. Nur um die 22 Grad. Morgen wird es dann am Morgen zuerst auch mal ein bisschen neblig sein. Nachdem aber doch auch wieder ein paar Sonnenmomente mit gepaarten Wolken, auch mit ähnlichen Temperaturen wie heute um den Dreh herum.
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4: Wir haben es sicher schon mit überkommen. Kadetten Schaffhausen sind wieder auf Kurs, zumindest in der heimischen Liga. Gestern Abend deutlich gewonnen im Heimspiel gegen Stefan. Ansonsten sind aber auch weitere Schaffhauser Sportlerinnen und Sportler aktuell im Einsatz. Der FC Schaffhausen hat gestern auch Spiel gehabt. Ich sage jetzt mal, nett formuliert, ein wildes Spiel. Auf das schauen wir nachher dann auch noch. Unter anderem haben wir nachher dann auch noch American Football für euch im Angebot. Vor allem, bis dass man das überhaupt draufkommt, um den Sport zu machen. Wir schauen hinter Kulissen beim FCS. und schauen auch noch ganz kurz zurück auf gestern Abend beim FC bei der Schweizer Nazi, was dort abgegangen ist. Ansonsten haben wir aber jetzt zuerst gerade mal noch ein bisschen eher einen speziellen Anlass im Zürcher Wieland. Dort war gestern nämlich ein Pfüderi-Rennen gewesen. Dort gibt es einen Laufrädli-Parcours für die kleinen Pfüderis, die mitmachen, sagt der Präsident vom Verein Dorfleben, vom Anteil, der Martin Eggenschwiler.
2: Und die Kleinen laufen mit dem, also die gehen rasant an, haben ja keine Pedale, weißt du? Und die, das ist wunderbar, wenn die kleinen Pfüderi da einfach dieser Spur nachrennen, dem Parcours nach, und wer halt dann als erstes Ziel kommt, dann gehen sie selbstverständlich.
4: Wir sind am Pfüderi-Rennen mit dabei gewesen, wie der Parcours ausgesehen hat und was zum Anteil sonst noch gelaufen ist, das ist Thema gerade noch zwei Songs für Mikrofon. Nico Bollinger, wünsche weiterhin ganz einen schönen Sonntag.

0: 12 Minuten nach der 4 an dem Sonntagnachmittag. Und gestern Nachmittag, da sind Smartale, die ganz, ganz Kleinen, im Vordergrund gestanden.
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0: Ich bin jetzt mal so mutig und würde sagen, es war wahrscheinlich der herzigste Anlass gewesen, den es da ja in der Region gibt. Z Martale war dieses Wochenende ein sogenanntes Pfüderi-Rennen gewesen. Ein Haufen kleine Kinder zwischen 2 und 6 auf einem Laufrädchen sind dort unterwegs gewesen. Ein Ziel, so schnell wie möglich den Pfüderi-Parcours zu bewältigen. Da ganz alleine, ohne Hilfe von Mami und Papi. Jennifer Gisler war für uns vor Ort und hat die Stimmung bei den Kleinen wie auch den Grossen aufgefangen.
2: Wir fragen euch, Martale, are you ready?
3: Rund 30 bis 40 kleine Pfüderis im Alter von 2 bis 6 sind am Samstag in Martale um die Wette geradelt. Das am sogenannten Pfüderi-Rennen, das vom Verein Dorfleben organisiert worden ist. Ein kurzer, aber schöner Anlass hat der Präsident vom Verein, der Martin Eggenschwiler, gesagt.
4: Ich habe es grossartig gefunden. Ich finde es einfach toll, die kleinen Kinder, wie die mit einem Ehrgeiz da wieder Sache sind, wie die sich ins Zeug legen und wie ein Kleiner sagt, ich kann alles geben. Ich finde das grossartig.
3: Auf dem Parcours, der auf dem Pausenplatz der Martaler Primarschule aufgestellt wurde, sind die Kinder in einer Geschwindigkeit um die Kurve geradelt. Angeführt worden sind sie von Mami, Papi, Omi, Tante, Geschwister und Co.
5: Mein Götti-Bub durfte mitfahren. Er war der Beste. Für mich. Nicht ganz der Beste im Rennen, aber das Herz von uns hat er natürlich gewonnen.
6: Quasi vom Luca. Vom Gino, ja, genau. Der hat geübt auch die Haie. Mal ist super gegangen. Alles gut.
7: Die jetzigen Kinder sind in einem Alter, wo sie bei Laufveranstaltungen, Veloveranstaltungen mitmachen. Und ich finde es für mich sehr emotional. Also, dass sie einfach Teil sind davon, von meinem Job. Das ist schön zu beobachten, wie sie wachsen und wie sie mitmachen mit anderen Kindern.
3: Wer sich für Radsport interessiert, hat die letzte Stimme vielleicht erkannt. Der Anlass ist von einer grossen Prominenz moderiert worden. Er ist vierfacher Weltmeister und fünffacher Europameister im Radsport. Der Franco Mavulli.
7: Ich komme ja selber aus dem Nachbardorf, habe dann auch meine Kinder noch mitgenommen. Und ich für mich sind so Kinderanlässe sehr emotional. Ich habe Freude, weil man sieht Strahlen in den Gesichtern. Und ja, das war ein kleiner, aber feiner Event gewesen. Ich habe das Gefühl gehabt, du musst aus einem Rennen das Maximum rausholen, oder? Und da gehört natürlich auch das Moderieren dazu, ein bisschen Witz, ein bisschen Unterhaltung.
3: Wo er so stammig im Fokus steht, ist die Aufmerksamkeit beim Pfüderi-Rennen aber bei den Kindern gewesen, weil die haben alles gegeben.
8: Also ich habe alles angelegt. Also schneller sein mit voller Kraft. Ja, will ich gerne Velofahren.
9: Ich auch schnell.
8: Ja. So, also stellen wir probieren oder schneller. Wenn mir ganz fest angeht, wenn ich dann rausgehe und sage, und drinnen noch ein Auto und eine Pistole. Alle Kinder hätten für etwas aussuchen.
3: Und neben dem Preistisch, wo sich alle was können aussuchen, hat es auch noch für alle Teilnehmerinnen und Teilnehmer eine Goldmedaille gegeben.

0: Na, nee, na, vor Vajakundius, 9 Minuten vor der halben 5 an dem Sonntagmittag unserer Sportshow. Und der FC Schaffhausen, der hat das Jahr grosse Ambitionen. Es soll klappen mit dem Aufstieg auf und wieder zurück in die Challenge League. Und gestern haben sie den nächsten Sieg eingefahren, obwohl es zwischenzeitlich gar nicht gut ausgesehen hat.
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0: Zur Pause sind nämlich die Schaffhauser Fußballer 3-2 hingelegen, haben das Spiel dann aber Schluss noch in der heimischen Arena können drüllen und am Schluss sogar noch mit 6-3 gewonnen. Hätte jetzt, glaube ich, beim Pausenstand noch nicht damit gerechnet gehabt. Der Angelo Campos, der FCS-Spieler, ich meine, es sei ein richtiger Steigerungslauf gewesen.
2: Ja, also auf jeden Fall. Wir haben vor allem eine gute Reaktion gezeigt, Charakter gezeigt und ich glaube, das ist das Wichtige. Ich finde, wir haben die erste Halbzeit eigentlich auch dominiert. Wir bekommen blöd 3 Goal, aber eben das Wichtigste ist, dass wir Charakter gezeigt haben und es gekehrt haben.
0: Und Pausenansprache, die sei richtig gut in der Kabine. Ansonsten kann ich es mir nicht erklären, dass man einfach rauskommt und zumal der Gegner noch 4 Goal reindrückt, obwohl man hinten liegt. Ja, irgendwie die sei da richtig on fire gewesen.
2: Ja, auf jeden Fall. Also eben, wir kreieren Chancen, wir kommen besser in die zweite Halbzeit zurück. Ich glaube, es ist schon wichtig gewesen, dass wir kurz vor der zweiten Halbzeit noch das 3-2 machen. Das hätte schon andere Energie mitgegeben, Garderobe. Und vor allem auch wichtig, dass wir direkt das 3-3 schiessen. Ich glaube, das ist ein gutes Zeichen gewesen für uns.
0: Und vor allem eben, dass da auch die Bank so gut mitgemacht hat, sei eben auch wichtig so, findet der Angelo Campos, weil gerade von dort aus sei nochmal viel Impuls gekommen.
2: Ja, auf jeden Fall. Ich finde es schon gut, dass die, die reingekommen sind, auch Goal geschossen haben. Das zeigt, dass alle parat sind, um den Beitrag dazu zu leisten und das ist wichtig, ja.
0: Für die Tabellenführung in der Promotion League hat es jetzt trotzdem klaren Sieg noch nicht gelangt. Biel hat parallel eben auch gewonnen. Der FC Schaffhausen ist damit weiterhin 3 Punkte hinterm Leader unterwegs. Nächste Woche geht es dann auch schon wieder weiter. Dann gibt es 21 von Luzern. Dort sollen die nächsten 3 Punkte annehmen.

0: Saxophonklänge werden immer lauter. Beim James Blunt und seiner neuen Single «Tastes Like Summer». Da 3 Minuten vor der 16:30 an dem Sonntagnachmittag. Und vorher haben wir ja schon über den FC Schaffhausen und das Spiel von gestern geredet. Jetzt gehen wir auch nochmal auf den FCS ein. Damals aber eher mit einem Blick hinter die Kulissen.
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0: In der neuesten Ausgabe von unserem 1:1 am Sporttag hat nämlich der Stefan Balduzzi mit dem neuen CEO vom FC Schaffhausen, Markus Bingenheimer Zimmermann, geredet über, wie er jetzt halt so ein bisschen zum Verein gekommen ist und wie das auch so war, wo er angefangen hat. Und er hat gemeint, ja, doch schon so ein bisschen ein geordnetes Chaos.
2: Zuständigkeiten waren teilweise unklar. Vieles hing an einzelnen Personen und Abläufe mussten verbindlicher werden. Das hat im Alltag einfach zu Reibungsverlusten geführt. Nun, wir haben deshalb die Verantwortlichkeiten klarer geordnet, das Team gezielt ergänzt.
0: Dort hat er dann drum noch angefangen anpacken. Seit dem Juli macht er jetzt das und hat sich da auch schon ordentlich kommuniziert mit der Bevölkerung und zum Teil auch ein bisschen, ja, knallharte Wörter. Sei im Nachhinein vielleicht nicht immer gleich, ja, nett, wie man gesagt hat, aber dafür direkt, meint er.
2: Grundsätzlich bin ich direkt. Ich spreche die Dinge an und vielleicht war ich am Anfang in meiner Zeit manchmal etwas zu schnell und auch zu deutlich. Aber ich lerne, wie die Worte hier ankommen und höre da und bin auch dankbar auf die Rückmeldungen. Mir ist nur wichtig, klar in der Sache zu sein, aber im Endeffekt respektvoll im Umgang miteinander.
0: Und während die Spieler beim FC Schaffhausen darum kämpfen, dass man es schafft, wieder in die Challenge League aufsteigen, schaut Markus Bingenheimer Zimmermann, dass es da irgendwie auch klappt mit dem Geld. Und dort sieht es jetzt gar nicht mal so schlecht aus.
2: Wir sind auf dem richtigen Weg. Wir haben die Finanzplanung abgeschlossen. Jetzt geht es letzten Endes darum, die Ziele auch einzuhalten und umzusetzen. Nichtsdestotrotz müssen wir langfristig denken, also eher in einem 3- bis 5-Jahresplan, um Schritt für Schritt wirklich auch die finanzielle Stabilität sicherzustellen.
0: Und bei diesen Finanzen gehört eben auch dazu, dass das FCS-Stadion ab nächstes Jahr wieder besser genutzt werden soll, vor allem durch Events.
2: Es geht darum, die Arena wieder zu beleben, wieder eine Community und ein Vertrauen in den Club aufzubauen. Und für 27 haben wir größere Events geplant, also sprich auch ein Konzert. Aber es werden auch andere Events stattfinden. Es ist zum Beispiel ein großer B2B-Firmenlauf in Planung.
0: Das sind jetzt aber nur ein paar kleine Ausschnitte von Markus Bingenheimer Zimmermann, dem neuen CEO vom FC Schaffhausen im heutigen Sporttalk. Wer jetzt noch interessiert, was er sonst noch alles gesagt hat rund um den FC Schaffhausen, kann das gerne noch nachhören auf unserer Radio Monat Webseite oder unserer Radio Monat App. Dort findet ihr auch alle weiteren Sporttalks von Stefan Balduzzi.

0: Springsteen begleitet uns an dem Sonntagnachmittag. Und gestern Abend, da hat es gerade ein paar Schrecksekunden gegeben und trotzdem auch ein paar Jubelstürme hier zu Luzern in der Schweiz beim Fußballmatch der Nazi.
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0: Ich bin auch nicht mal parat zum richtig zu schauen, und ganz kurz in der Küche, und mal höre ich schon im Hintergrund den Sascha rufen, ausrufen.
2: Oh, da gehen die Slowenen in Führung, das gibt's gar nicht, wie Potnik. Das sind noch keine 1,5 Minuten gespielt.
0: Nicht mal 90 Sekunden ist es gegangen, und beim Nations League-Spiel von der Schweizer Nazi, ein Heimspiel gegen Slowenien, liegt es mir hinten einfach, weil man geschlafen hat. Der Murat Yakin als Trainer von der Schweizer Nazi hat jetzt aber nicht gefunden, dass man da irgendwie schlecht gewesen sei, sondern der Gegner einfach gerade zum Start losgelegt hat wie die Feuerwehr.
3: Ja, es ist schnell gegangen und sie haben es auch clever gespielt, das muss man auch zugeben. Dass sie die Vertikalen, gerade bei der ersten Aktion, die Tiefe, sie haben natürlich gewusst, dass wir hochstehen, dass wir hoch pressen und dass natürlich nur mit solchen Mitteln können gegen uns gefährlich werden, und das haben sie dann auch bestraft. Ja.
0: Es ist halt das erste Gegengol in der Nations League-Kampagne für die Schweizer Nazi. Da hätte man jetzt können sagen, oh nein, da geht jetzt die ganze Mannschaft auseinander. Mitnichten. 2-2 gewinnen die Schweizer am Schluss. Remo Freuler im Interview mit der SRF hat gemeint, ja, da hätte man halt einfach eine Schippe drauflegen.
4: Ja, sicher. Also die Reaktion war sehr gut von der Mannschaft. Die erste Aktion war sehr gut, dann habe ich eine schlechte Flanke reingebracht. Dann können wir eigentlich sagen, dass wir gerade mit dem ersten Angriff. Und dann die Reaktion von der Mannschaft war super gewesen. Das zeigt auch den Charakter. Aber im Großen und Ganzen müssen wir heute auch relativ bescheiden sein und sagen, wir haben nicht so unser bestes Spiel und unser bestes Potenzial abgerufen.
0: Ja, zum Glück sagen sie das immerhin gerade direkt, weil es ist nicht schlecht gewesen, es ist nicht gut gewesen, aber es hat definitiv noch Luft gegen oben, vor allem beim Verteidigen.
4: Die Konter oder Gegenangriff haben wir zu wenig gut gestoppt heute, wir haben zu viel zugelassen, und das ist sicher etwas, was wir im Hinblick auf den Dienstag gegen Mazedonien, was wahrscheinlich das Gleiche wird machen, besser mitmachen.
0: Es ist nämlich gerade aktuell immer noch XXL-Länderpause. Das heisst, die Schweizer Nazi ist nochmal im Einsatz. Denn am Dienstag, eben gegen Nordmazedonien, dürfen sie nochmal die Hause an. Dort haben sie das Spiel ja locker mit 3-0 gewonnen gehabt. Dürfte auch da wieder einen Sieg geben. Vor allem, wenn man einen Sieg einfährt, dürfte einem eigentlich der Gruppensieg in der Nations League B-Liga nicht mehr zu nehmen sein. Wir drücken auf alle Fälle die Däume. Das Spiel ist natürlich wieder am Viertel von 9 am Dienstagabend.

0: Es ist schnell schon wieder bald. 5:13 Minuten noch. Das heisst, wir sind jetzt noch bald kurz vor dem Ende von unserer Sportshow an dem Sonntagnachmittag. Und wir haben jetzt vorher schon intensiv über Fußball, einerseits beim FCS, aber andererseits auch bei der Schweizer Nazi geredet. Und jetzt geht es bei uns auch um Football, aber um die andere Art und Weise.
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0: Fußball spielen tun ja eben die meisten dazu, vielleicht mal noch Handball, Volleyball oder eben auch klassischerweise Tennis. Aber wer spielt in der Schweiz schon American Football? Das hat unsere Sportreporterin Sarah Schneidewind von zwei Neulingen in dieser Sportart wissen.
2: Für American Football muss man nicht unbedingt in die USA reisen. Nein, Neuhausen langt auch völlig. Wir sind im Shark Tank zu Neuhausen gewesen. Dort geht es jedoch nicht um Millionen, sondern um Touchdowns. Wir haben beim dritten Spiel von unserem Schaffhauser American Football Team mitgefiebert. Bei der Shark hat es dann ungefähr so getönt. Ich habe mit dem Vincent, der gerade mal ein Jahr dabei ist, darüber geredet, warum er mit dem Spielen angefangen hat.
3: Es ist natürlich eine rechte Randsportart, aber ich finde das Ganze, also für mich persönlich ist das Ganze Technische mit Laufsystem und Blocksystem und allem zusammen ist relativ komplex und sehr actionreich. Und ja.
2: Und ja, bei so einem Spiel kann es auch amigs auf dem Platz ein bisschen ruppiger her und zu gehen. Und auch mal zu schweren Hits kommen. Der Maxim erzählt uns, wie er sich genau vor dem Spiel auf so Situationen vorbereitet.
4: Also wir machen viel Prävention, wir reden darüber, was passiert, wenn man verletzt wird. Wir dehnen uns davor relativ ausgiebig und schauen halt, dass es so wenig wie möglich passiert. Wir nehmen das Risiko in Kauf, es kann passieren. Aber so ist halt der Sport ein bisschen, keiner will sich verletzen, deswegen schauen wir auch gegenseitig drauf und wir machen präventiv halt möglichst alles.
2: Die zwei jungen Spieler haben aber auch noch ein weiteres Ziel vor sich.
4: American Football gibt es ja jedes Jahr die Playoffs und das wäre jetzt eigentlich so das Ziel, dass wir jetzt erstmal die Playoffs schaffen und wenn wir es in die Playoffs geschafft haben, dann schauen wir weiter. Es ist jedes Game, wenn man das Game gewinnt, kommt man weiter und das ist halt das Ziel.
2: Und egal, ob sie nach einem Spiel mit einem Win oder Lose heimgehen, tönt es immer so.
5: Thank you, Wolvers! Thank you, Wolvers! Thank you, Wolvers!
0: Das ist der Beitrag von der Sarah Schneidewind zum American Football hier in Schaffhausen. Und damit sind wir auch schon am Ende von unserer Sportshow angekommen. Danke vielmals fürs Zuhören. Für am Mikrofon war ich Nico Bollinger. Ich wünsche jetzt einen ganz schönen Sonntag und vor allem dann auch einen guten Start in die neue Woche.

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1: Am Mikrofon Sarina Zengerle. Das diesjährige Oktoberfest in München hat seinen Besucherrekord gebrochen. 7,4 Millionen Personen besuchten das traditionsreiche Fest. Gemäß Angaben der Stadt wurden 6,7 Millionen Maß Bier getrunken. Laut Angaben des Münchner Polizeisprechers sei das Fest zudem friedlich und überwiegend entspannt verlaufen. Allerdings kam es im Rahmen des Oktoberfestes gleich zu mehreren schweren Unglücken. So verstarb unter anderem ein Mitarbeiter bei einem Unfall am Freefall Tower. Ein weiterer musste im Zusammenhang mit einer Schiffsschaukel reanimiert werden. Bei einem Brand auf einem Campingplatz am Gardasee wurden insgesamt 24 Menschen verletzt. Nach Angaben der Rettungsdienste mussten 7 Personen in die Notaufnahme gebracht werden, darunter auch eine Familie mit 3 Kindern aus der Schweiz. Der Brand war am frühen Morgen in einem Bungalow ausgebrochen und konnte laut Angaben der Feuerwehr schnell unter Kontrolle gebracht werden. Erschwert wurden die Löscharbeiten allerdings durch explodierende Gasflaschen. Eine überwiegende Mehrheit der Schweizer Bevölkerung befürwortet eine Verschärfung.
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3: Es ist zwar bewölkt in der Region, trotzdem ist es freundlich und eigentlich auch noch recht mild. Abkühlen tut es erst auf die Nacht, das auf ca. 12 Grad, aber man steht dann einen sonnigen Start in die neue Woche an. Am Morgen kann es noch ein bisschen Nebel haben, der verzieht sich dann aber schnell einmal und nachher gibt es Sonnenschein. Das man bei Temperaturen von bis zu 21 Grad.

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1: Am Mikrofon Sarina Zengerle. Die jemenitische Regierung hat eine umfassende Militäroperation gegen die Houthi-Miliz angekündigt. Wie ein Mitglied der Regierung im staatlichen Fernsehen verkündete, ist das Ziel die Rückeroberung sämtlicher Regionen unter der Kontrolle der Miliz. Die vom Iran unterstützte Houthi-Miliz hat derweil mehrere Angriffe auf Ölanlagen in Saudi-Arabien für sich reklamiert. Seit Wochen liefern sich die verfeindeten Lager im Jemen wieder schwere Gefechte. Im September hatte die Houthi-Miliz in einer Blitzoffensive die gesamte Rotmeerküste des Jemen unter ihre Kontrolle gebracht. Das diesjährige Oktoberfest in München hat seinen Besucherrekord gebrochen. 7,4 Millionen Personen besuchten das traditionsreiche Fest. Gemäss Angaben der Stadt wurden 6,7 Millionen Maß Bier getrunken. Laut den Angaben des Münchner Polizeisprechers sei das Fest zudem friedlich und überwiegend entspannt verlaufen. Allerdings kam es im Rahmen des Oktoberfestes gleich zu mehreren schweren Unglücken. So verstarb unter anderem ein Mitarbeiter bei einem Unfall am Freefall Tower. Ein weiterer musste im Zusammenhang mit einer Schiffsschaukel reanimiert werden. Eine überwiegende Mehrheit der Schweizer Bevölkerung befürwortet eine Verschärfung des Waffengesetzes. Dies zeigt eine neue Umfrage, die im Auftrag von Tamedia durchgeführt wurde. So befürworten 70% ein erschwerter Zugang zu Feuerwaffen und eine Verschärfung des Waffenbesitzes. Insbesondere die Einführung eines psychologischen Attests für den Waffenkauf findet breite Zustimmung. Die Debatte um die Schweizer Waffengesetzgebung war zuletzt durch mehrere Tötungsdelikte und den Amoklauf von Aarau neu entfacht worden. Die SVP wird neu die stärkste Partei im Zuger Kantonsrat. Nach Auszählung aller Gemeinden kommt die SVP neu auf 20 Sitze im 80-köpfigen Parlament und löst die Mitte damit als stärkste Kraft ab. Bei der Regierung bleibt hingegen alles beim Alten. Die Zuger Exekutive bleibt mit den 7 bisherigen von Mitte, SVP und FDP auch weiterhin rein bürgerlich. Mit dem Wahlsieg der SVP folgt der Kanton Zug einem nationalen Trend. In diesem Jahr konnte die Partei bereits in Bern, Nidwalden und Obwalden weitere Sitze dazugewinnen.
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3: Es ist zwar bewölkt in der Region, trotzdem ist es freundlich und eigentlich auch noch recht mild. Abkühlen tut es erst auf die Nacht, das auf ca. 12 Grad runter. Morgen steht dann ein sonniger Start in die neue Woche an. Am Morgen kann es noch ein bisschen Nebel haben, der verzieht sich dann aber schnell einmal und nachher gibt es Sonnenschein. Das man bei Temperaturen von bis zu 21 Grad.

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1: Am Mikrofon Sarina Zengerle. Die jemenitische Regierung hat eine umfassende Militäroperation gegen die Houthi-Miliz angekündigt. Wie ein Mitglied der Regierung im staatlichen Fernsehen verkündete, ist das Ziel die Rückeroberung sämtlicher Regionen unter der Kontrolle der Miliz. Die vom Iran unterstützte Houthi-Miliz hat derweil mehrere Angriffe auf Ölanlagen in Saudi-Arabien für sich reklamiert. Seit Wochen liefern sich die verfeindeten Lager im Jemen wieder schwere Gefechte. Im September hatte die Houthi-Miliz in einer Blitzoffensive die gesamte Rotmeerküste des Jemen unter ihre Kontrolle gebracht. Das diesjährige Oktoberfest in München hat seinen Besucherrekord gebrochen. 7,4 Millionen Personen besuchten das traditionsreiche Fest. Gemäss Angaben der Stadt wurden 6,7 Millionen Maß Bier getrunken. Laut den Angaben des Münchner Polizeisprechers sei das Fest zudem friedlich und überwiegend entspannt verlaufen. Allerdings kam es im Rahmen des Oktoberfestes gleich zu mehreren schweren Unglücken. So verstarb unter anderem ein Mitarbeiter bei einem Unfall am Freefall Tower. Ein weiterer musste im Zusammenhang mit einer Schiffsschaukel reanimiert werden. Eine überwiegende Mehrheit der Schweizer Bevölkerung befürwortet eine Verschärfung des Waffengesetzes. Dies zeigt eine neue Umfrage, die im Auftrag von Tamedia durchgeführt wurde. So befürworten 70% ein erschwerter Zugang zu Feuerwaffen und eine Verschärfung des Waffenbesitzes. Insbesondere die Einführung eines psychologischen Attests für den Waffenkauf findet breite Zustimmung. Die Debatte um die Schweizer Waffengesetzgebung war zuletzt durch mehrere Tötungsdelikte und den Amoklauf von Aarau neu entfacht worden. Die SVP wird neu die stärkste Partei im Zuger Kantonsrat. Nach Auszählung aller Gemeinden kommt die SVP neu auf 20 Sitze im 80-köpfigen Parlament und löst die Mitte damit als stärkste Kraft ab. Bei der Regierung bleibt hingegen alles beim Alten. Die Zuger Exekutive bleibt mit den 7 bisherigen von Mitte, SVP und FDP auch weiterhin rein bürgerlich. Mit dem Wahlsieg der SVP folgt der Kanton Zug einem nationalen Trend. In diesem Jahr konnte die Partei bereits in Bern, Nidwalden und Obwalden weitere Sitze dazugewinnen.
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2: Es ist zwar bewölkt in der Region, trotzdem ist es freundlich und eigentlich auch noch recht mild. Abkühlen tut es erst auf die Nacht, das auf ca. 12 Grad runter. Man steht dann einen sonnigen Start in die neue Woche an. Am Morgen kann es noch ein bisschen Nebel haben, der verzieht sich dann aber schnell einmal und nachher gibt es Sonnenschein. Das man bei Temperaturen von bis zu 21 Grad.

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1: Am Mikrofon ist Jennifer Giselon. Die Petition Ressourcenstopp in Beringerfeld hat rund 1800 Unterschriften erreicht. In dieser fordert der Beringer Urs Kögel, dass keine neuen Datenzentren ohne garantierte Abwärmenutzung und ausreichenden Wasserschutz gebaut werden. Das Baugesuch der ENKA Investment AG wurde inzwischen bei der Gemeinde Beringen eingereicht. In der Petition wird das geplante Projekt kritisiert, da es sehr viele Ressourcen benötigt. Der Gemeinderat wird aufgefordert, umweltbelastende Datenzentrumsprojekte vorerst zu stoppen. Zudem sollen Baubewilligungen nur erteilt werden, wenn ein verbindliches Fernwärmekonzept vorliegt und keine Grundwasserreserven für die Serverkühlung angezapft werden. Die Petition wird am Mittwoch um 11 Uhr dem Beringer Gemeindepräsidenten Roger Payer übergeben. Der Kanton Zürich rüstet sich für allfällige Erdbeben. Wie er in einer Medienmitteilung schreibt, sind im Zivilschutz 2 Rettungszüge aufgebaut worden. Für die Beschaffung der nötigen Materialien hat der Regierungsrat rund 3 Millionen Franken bewilligt. Aufgabe des Zuges ist es, verschüttete Personen nach einem Erdbeben schnell zu orten und zu retten. Die Rettungszüge umfassen je rund 30 Personen, die im Notfall in den Einsatz gehen. Bis die Trümmerrettung einsatzfähig ist, dauert es voraussichtlich bis 2028. Der Kanton Thurgau will einer Vereinbarung mit dem Bund und anderen Kantonen zur elektronischen Kommunikation in der Justiz beitreten. Die Vereinbarung bildet die Grundlage für die Plattform justitia.swiss. Sie soll die digitale Kommunikation in der Justiz ermöglichen. Der Regierungsrat hat dem Beitritt zugestimmt. Die Vereinbarung muss allerdings noch vom Bund und mindestens 18 Kantonen ratifiziert werden. Für den Kanton Thurgau rechnet der Regierungsrat derzeit mit jährlichen Kosten von rund 450.000 Franken.
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1: Der Rest vom Abend ist weiterhin freundlich und trocken. Abkühlen tut sie in der Nacht dann auf ca. 12 Grad ab. In der neuen Woche starten wir dann mit ein bisschen Nebel am Morgen. Später erwartet uns dann sonniges und freundliches Wetter bei Temperaturen von bis zu 21 Grad.

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1: Am Mikrofon ist Jennifer Giselon. Die Petition Ressourcenstopp in Beringerfeld hat rund 1800 Unterschriften erreicht. In dieser fordert der Beringer Urs Kögel, dass keine neuen Datenzentren ohne garantierte Abwärmenutzung und ausreichenden Wasserschutz gebaut werden. Das Baugesuch der ENKA Investment AG wurde inzwischen bei der Gemeinde Beringen eingereicht. In der Petition wird das geplante Projekt kritisiert, da es sehr viele Ressourcen benötigt. Der Gemeinderat wird aufgefordert, umweltbelastende Datenzentrumsprojekte vorerst zu stoppen. Zudem sollen Baubewilligungen nur erteilt werden, wenn ein verbindliches Fernwärmekonzept vorliegt und keine Grundwasserreserven für die Serverkühlung angezapft werden. Die Petition wird am Mittwoch um 11 Uhr dem Beringer Gemeindepräsidenten Roger Payer übergeben. Der Kanton Zürich rüstet sich für allfällige Erdbeben. Wie er in einer Medienmitteilung schreibt, sind im Zivilschutz 2 Rettungszüge aufgebaut worden. Für die Beschaffung der nötigen Materialien hat der Regierungsrat rund 3 Millionen Franken bewilligt. Aufgabe des Zuges ist es, verschüttete Personen nach einem Erdbeben schnell zu orten und zu retten. Die Rettungszüge umfassen je rund 30 Personen, die im Notfall in den Einsatz gehen. Bis die Trümmerrettung einsatzfähig ist, dauert es voraussichtlich bis 2028. Der Kanton Thurgau will einer Vereinbarung mit dem Bund und anderen Kantonen zur elektronischen Kommunikation in der Justiz beitreten. Die Vereinbarung bildet die Grundlage für die Plattform justitia.swiss. Sie soll die digitale Kommunikation in der Justiz ermöglichen. Der Regierungsrat hat dem Beitritt zugestimmt. Die Vereinbarung muss allerdings noch vom Bund und mindestens 18 Kantonen ratifiziert werden. Für den Kanton Thurgau rechnet der Regierungsrat derzeit mit jährlichen Kosten von rund 450.000 Franken.
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1: Der Rest vom Abend ist weiterhin freundlich und trocken. Abkühlen tut sie in der Nacht dann auf ca. 12 Grad ab. In der neuen Woche starten wir dann mit ein bisschen Nebel am Morgen. Später erwartet uns dann sonniges und freundliches Wetter bei Temperaturen von bis zu 21 Grad.

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1: Am Mikrofon ist Jennifer Gisela. Der Eglisauer Gemeindepräsident Roland Ruchstuhl will für die FDP einen Kantonsratssitz erobern. Das schreibt er in einer Medienmitteilung. Bei den kommenden Kantonsratswahlen im April 2027 will der FDP-Politiker im Rennen um den Einzug in das Kantonsparlament mitmischen. Er wolle seine Erfahrung aus der kommunalen Politik auf Kantonsebene mit einbringen, so Ruckstuhl. Ein besonderes Augenmerk möchte er insbesondere auf Bau- und Infrastrukturprojekte, die Verkehrsplanung im Rafzerfeld und das geplante Tiefenlager nördlich Lägern legen. In der Gemeinde Ramsen werden in den nächsten 2 bis 3 Wochen auf verschiedenen Straßenabschnitten Bauarbeiten durchgeführt. Dadurch kann es zu Verkehrseinschränkungen kommen. Das teilt die Gemeinde mit. Sollte es auf einzelnen Straßenabschnitten zu Vollsperrungen kommen, wird die Gemeinde die Anwohnenden frühzeitig informieren. Die Arbeiten betreffen in erster Linie den Straßenbelag. Der Thurgauer Regierungsrat unterstützt grundsätzlich eine Änderung des Energiegesetzes. Neu könnten Eigentümer von Wohnliegenschaften verpflichtet werden, eine Grundinstallation für das Laden von Elektroautos zu erstellen. Voraussetzung wäre, dass Mieterinnen und Mieter oder Stockwerkeigentümer dies verlangen. Der Regierungsrat weist allerdings darauf hin, dass noch geprüft werden müsse, ob die geplanten Maßnahmen mit der Bundesverfassung vereinbar sind.
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1: Freundlich und trocken geht es den Abend weiter in der Region Schaffhausen. Es wird allerdings kühler über die Nacht. Temperaturen sinken auf um die 12 Grad ab. Morgen am Montag steht dann sonniges Wetter an. Dazu wird es nochmal warm für die Jahreszeit mit bis zu 21 Grad.

Babaloo, so hat es den Titel geheissen, den wir zur Einleitung gehört haben von Ende 50er Jahre. Der Bill Johnson hat da gesungen. Und jetzt gibt es ein bisschen Boogie-Woogie aus den 40er Jahren noch, das Billy Penrose Quartet und Billy's Boogie.

Billy Penrose und sein Quartett haben wir gehört. Und der Billy's Boogie, die Rückseite von Boogie in Black and White. Beides eigene Kompositionen. Der Billy Penrose selber, der ist aus England gekommen und hat auch Band geleitet. Und eben sein Quartett. Nicht allzu viele Platten sind von ihm entstanden. Billy Penrose und Billy's Boogie. Und jetzt wird es ein bisschen bluesig. She's a Woman heisst der Titel und der Smokey Joe Borg, der singt. What?

ist naheliegend, wenn ein Stilgitarrist, der in der Country-Szene recht Erfolg hat, auch ein Hawaii-Album aufnimmt. Der Titel vorne ist zwar nicht ganz so typisch Hawaii gewesen, aber es hat andere Titel drauf, die sehr nach Hawaii tönen. Ja, die Rede ist vom Jerry Bird. Jerry Bird auch als Komponist angegeben von Blues Boogie, wo wir jetzt gerade gehört haben, ab seiner LP, die geheißen hat Blue Hawaiian Steel Guitar von Jerry Bird. Und jetzt kommen wir zum Phil Spector, respektive zu seinen allerersten Schritt in Sachen Musik. Nämlich in der Formation der Teddy Bears. Teddy Bears, die einen einzigen grossen Hit gehabt. Und zwar To Know Him is to Love Him. Wir hören das jetzt aber nicht, sondern wir hören auch eine Komposition von Phil Spector. Und die heisst Till You'll Be Mine.

Der Ueli Schmutz, oder besser bekannt auch als The Jackies, also mit seiner Band. Und ein Titel, den wir kennen, auch vom Fats Domino, I'm Ready. The Jackies haben wir da gehört. Und jetzt zu einer Band aus der Region Zürich, die Buddha's Gamblers. Die Band, die gibt es nicht mehr, weil der Bandleader, der Adolf Buddha Scheidegger, im 2020 in Zürich gestorben ist. Er war Jurist gewesen. Er hat am Gericht in Zürich gearbeitet, glaube sogar als Gerichtspräsident, und sein Hobby war Musik gewesen, Klavierspielen und auch Komponieren. Der Buddha Scheidegger hören wir jetzt mit seinen Buddha's Gamblers und einem Boogie Woogie, der heisst Che Max Boogie.

Abigail and the Real Deal hat die Band geheissen und die kommen aus den Vereinigten Staaten und gehört haben wir an ihrem noch aktuellen Album den Titel, wo geheissen hat, das habe ich auch gespielt, Titel Nummer 7, My Heart Begins to Sing, wenn ich das da, da bin ich leicht irritiert, weil ich nach etwas anderem gesucht habe, nämlich nach dem Dean Martin. Und zwar der Dean Martin, der schon am Dezember, am 25. Dezember 1995 verstorben ist. Mit ihm hat man ein Projekt gemacht, ein Studioprojekt. Das heisst, Dean Martin singt Duets mit Rock- und Popstars, die im 2007 aktuell waren. Geheißen hat das Album Forever Cool und man hat eben den Dean Martin singen lassen.

So, und jetzt das noch, was ich eigentlich wollte sagen. Gemacht wurde, ist es wie ein Studioalbum, und zwar, wo man noch einen Teil von der Studioatmosphäre dazugenommen hat. Eben der Dean Martin, der schon länger nicht mehr lebt, seine Stimme gehört man. Das Orchester hat den Titel eingespielt fürs Album. Der Dean Martin hat quasi dazugenommen. Und in dem Fall jetzt das Duett mit der Joss Stone. Und der Titel heisst I Can't Believe That You're In Love With Me. Im 2007 ist das Album erschienen. Dean Martin, Forever Cool. Und da hat es auch noch weitere Interpreten natürlich drauf, wie der Kevin Spacey oder der Robbie Williams oder Martina McBride, wo auch Duets mit dem Dean Martin singen. Und es gibt auch zwei Titel, die noch von einer separaten Band begleitet werden, nämlich eigentlich eine Punkband ursprünglich gewesen. Die haben dann aber auch Neo-Swing und Swing gemacht. Big Bad Voodoo Daddy. Und ja, das auf dem Album Forever Cool. Jetzt zu einem Interpret, Sänger, Songschreiber. Seit jungen Jahren hat er seine Songs schon selber geschrieben, also er war noch Teenager und ich glaube, er ist immer noch aktiv. Der Paul Anka. Und er hat sich da bei dem Album Rock-Titel angenommen. Und das Album heisst Rock Swings. So hören wir jetzt von der Band Van Halen ursprünglich den Titel Jump in der Version von Paul Anka.

0: Paul Anka mit Big Band und der Titel Jump, eigentlich von der Rockband Van Halen. Und jetzt noch zu einer Band aus Berlin, wo der Bandleader eigentlich aus dem Punk kommt und dann aber richtig Ska abdriftet ist und jetzt schlussendlich im Rock'n'Roll und Rhythm and Blues ist, mit einer relativ grossen Band. 3 Blöser sind dabei und der Bandleader und Gitarrist, Sänger plus seine 2 Töchter. Das sind die Horn Babes. Und mir gehört der Titeltrack von der LP, der heißt Hell of a Babe. Und Band Doc Horn and the Horn Babes.
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0: Ich habe etwas gefunden.
1: Ja, und das ist tatsächlich so. Ich habe etwas gefunden, und zwar einen sogenannten Bootleg. Das heisst, Schallplatte, die es offiziell nicht darf geben oder so. Und hat man gemacht, schlichtweg zum Geld verdienen. Ist vor allem so in den 70er und 80er Jahren recht, ja, für eine Mode gewesen, dass man von sehr bekannten Künstlern irgendwelche obskure Konzertmitschnitte auf Schallplatten rausgeben. Meistens war die Qualität relativ schlecht gewesen. Aber einerseits musste es den Sammler haben und andererseits haben es zum Teil auch sonst Leute gekauft und sind dann vielleicht ein bisschen enttäuscht gewesen an der Qualität. Wahrscheinlich ist beim vorliegenden Fall das Ganze legalisiert worden in der Zwischenzeit. Eben auch, dass die Plattenfirma selber dann da noch gross Geld verdienen kann. Die Rede ist von einem Konzertmitschnitt. Wahrscheinlich hat da irgendetwas dumm an laufen lassen im Konzertlokal von Elvis Presley. 1973 ist das mal rausgekommen auf einem Label namens Tiger Records. Der Name Elvis, der taucht auf der Platte selber nirgends auf. Es heisst lediglich «The King from the Dark to the Light». Und auch keine Titel sind angegeben. Lediglich auf der einen Seite steht «The King on Tour» und auf der anderen «That's the way it is». Und ich habe jetzt doch gedacht, wir hören mal ein bisschen rein in «The King on Tour».

Easy. Ja, so wie es der Mitschnitt Burn in Love ist das natürlich gewesen. Und die Platte selber, eine von den wenigen Bootlegs, also nicht offiziellen Veröffentlichungen, die während der Zeit vom der Lebzeit von Elvis entstanden ist. Und es gibt natürlich noch eine Fälschung von der nicht offiziellen Veröffentlichung, die ist dann nach dem Tod von Elvis erschienen, 1978. Und ja, natürlich auch zum Geld machen. Elvis Presley haben wir gehört. Ab dem Bootleg The King from the Dark to the Light. Jetzt gehen wir zur Surfmusik über zum Bruce Johnston. Der Bruce Johnston, der hat 1962 die erste Single rausgegeben und die hören wir jetzt und zwar in voller Länge. Das heisst, Teil 1 und Teil 2 dauert gute 4 Minuten und zwar der Original Surfer Stomp, da der Bruce Johnston.

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1: Ja, das Surfer Stomp ist das in voller Länge von Bruce Johnston aus dem Jahr 1962. Und das war es auch schon wieder, Jukebox Melodies. Am Mikrofon war Rolf Meister, Freitagabend vom 7. bis am 8. und am Sonntagabend die Wiederholung vom 10. bis am 11. Zum Schluss in voller Länge noch auch etwas sehr, sehr Kurioses. Die Lützel Boys. Das war eine Schweizer Formation gewesen, und zwar eigentlich eine Schülerband, die zu ihrem Abschluss von der Schulzeit noch eine Schallplatte gemacht haben. Die Schallplatte, das war eine flexible Folie gewesen. Zwei Titel sind drauf. Ein Dixieland und ein weniger Dixieland. Und auf der Rückseite, das ist nichts, weil sie zu dünn ist. Zu ihrer Matura 1965 haben sie es gemacht. Die Lützel Boys. Und wir hören den Nino Twist. Das war es. Macht's gut.

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1: Am Mikrofon ist Jennifer Giselon. Die Petition Ressourcenstopp in Beringerfeld hat rund 1800 Unterschriften erreicht. In dieser fordert der Beringer Urs Kögel, dass keine neuen Datenzentren ohne garantierte Abwärmenutzung und ausreichenden Wasserschutz gebaut werden. Das Baugesuch der ENKA Investment AG wurde inzwischen bei der Gemeinde Beringen eingereicht. In der Petition wird das geplante Projekt kritisiert, da es sehr viele Ressourcen benötigt. Der Gemeinderat wird aufgefordert, umweltbelastende Datenzentrumsprojekte vorerst zu stoppen. Zudem sollen Baubewilligungen nur erteilt werden, wenn ein verbindliches Fernwärmekonzept vorliegt und keine Grundwasserreserven für die Serverkühlung angezapft werden. Die Petition wird am Mittwoch um 11 Uhr dem Beringer Gemeindepräsidenten Roger Payer übergeben. Der Kanton Zürich rüstet sich für allfällige Erdbeben. Wie er in einer Medienmitteilung schreibt, sind im Zivilschutz 2 Rettungszüge aufgebaut worden. Für die Beschaffung der nötigen Materialien hat der Regierungsrat rund 3 Millionen Franken bewilligt. Aufgabe des Zuges ist es, verschüttete Personen nach einem Erdbeben schnell zu orten und zu retten. Die Rettungszüge umfassen je rund 30 Personen, die im Notfall in den Einsatz gehen. Bis die Trümmerrettung einsatzfähig ist, dauert es voraussichtlich bis 2028. Der Kanton Thurgau will einer Vereinbarung mit dem Bund und anderen Kantonen zur elektronischen Kommunikation in der Justiz beitreten. Die Vereinbarung bildet die Grundlage für die Plattform justitia.swiss. Sie soll die digitale Kommunikation in der Justiz ermöglichen. Der Regierungsrat hat dem Beitritt zugestimmt. Die Vereinbarung muss allerdings noch vom Bund und mindestens 18 Kantonen ratifiziert werden. Für den Kanton Thurgau rechnet der Regierungsrat derzeit mit jährlichen Kosten von rund 450.000 Franken.
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1: Freundlich und trocken geht es der Abend weiter in der Region Schaffhausen. Es wird allerdings kühler über die Nacht. Temperaturen sinken auf um die 12 Grad ab. Morgen am Montag steht ein sonniges Wetter an. Dazu wird es nochmal warm für die Jahreszeit mit bis zu 21 Grad.

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2: Am Mikrofon ist Jennifer Giselon. Der Eglisauer Gemeindepräsident Roland Ruchstuhl will für die FDP einen Kantonsratssitz erobern. Das schreibt er in einer Medienmitteilung. Bei den kommenden Kantonsratswahlen im April 2027 will der FDP-Politiker im Rennen um den Einzug in das Kantonsparlament mitmischen. Er wolle seine Erfahrung aus der kommunalen Politik auf Kantonsebene mit einbringen, so Ruckstuhl. Ein besonderes Augenmerk möchte er insbesondere auf Bau- und Infrastrukturprojekte, die Verkehrsplanung im Rafzerfeld und das geplante Tiefenlager nördlich Lägern legen. In der Gemeinde Ramsen werden in den nächsten 2 bis 3 Wochen auf verschiedenen Straßenabschnitten Bauarbeiten durchgeführt. Dadurch kann es zu Verkehrseinschränkungen kommen. Das teilt die Gemeinde mit. Sollte es auf einzelnen Straßenabschnitten zu Vollsperrungen kommen, wird die Gemeinde die Anwohnenden frühzeitig informieren. Die Arbeiten betreffen in erster Linie den Straßenbelag. Der Thurgauer Regierungsrat unterstützt grundsätzlich eine Änderung des Energiegesetzes. Neu könnten Eigentümer von Wohnliegenschaften verpflichtet werden, eine Grundinstallation für das Laden von Elektroautos zu erstellen. Voraussetzung wäre, dass Mieterinnen und Mieter oder Stockwerkeigentümer dies verlangen. Der Regierungsrat weist allerdings darauf hin, dass noch geprüft werden müsse, ob die geplanten Maßnahmen mit der Bundesverfassung vereinbar sind.
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2: Heute Morgen kann es an der einen oder anderen Stelle noch ein bisschen Nebel haben, der verzieht sich dann aber schnell und im Anschluss kommt die Sonne vor. Die Temperaturen sind dazu immer noch recht warm für die Jahreszeit. Heute gibt es bis zu maximal 21 Grad.